0: mit einer Blockade von seinen Sparplänen. Lindemann selbst wollte den Streit nicht zu hoch hängen. Man habe sich bei der letzten Reform für die Krankenversicherung auch erst 2 Stunden vor der Kabinettsbefassung geeinigt, sagte er in der ARD. Die Schweizer wollen sich nicht stärker abschotten. Eine Initiative zu strikterer Neutralität ist bei einer Volksabstimmung gescheitert. Die Abstimmung war brisant, denn es ging um eine Zusammenarbeit der Schweiz mit Nachbarländern und auch um Russland-Sanktionen.
1: Die große Mehrheit der Wählerinnen und Wähler wollte keine weitere Abschottung der Schweiz. Mit der von rechts forcierten Abstimmung sollte eine striktere Auslegung der Neutralität in die Verfassung geschrieben werden. Sanktionen gegen Länder, die Kriege starten, wären dann nicht mehr möglich gewesen. Dagegen aber Geschäfte mit Kriegsparteien. Gegner hatten darauf gepocht, dass die Schweiz einen moralischen Kompass behält und Täter nicht genauso wie Opfer behandelt. Aus Genf, Christiane Ölrich.
0: Die Verbraucherzentralen fordern ein einheitliches, einfaches Fahrpreismodell im gesamten öffentlichen Personennahverkehr. Die Chefin des Bundesverbands Ramona Popp sagte der dpa, wer in Deutschland Bus und Bahn nutzt, braucht ein Tarifsystem, das überall gleich funktioniert. Der Verband schlägt ein Preismodell vor, das sich allein an der genutzten Zeit im ÖPNV orientiert. Konkret sollte es nur noch 5 Ticketarten geben. Zum Sport. In der Nations League hat die deutsche Fußballnationalmannschaft am Abend in Augsburg gegen Griechenland mit 0:1 verloren. Für die Gäste war es der erste Sieg überhaupt gegen Deutschland. Nach dem Spiel meinte Trainer Jürgen Klopp:
2: Was den Kader angeht, bin ausschließlich ich verantwortlich. Also ist ja auch absolut. Ich nehme das voll auf meine Kappe, ist keine Frage. Aber ansonsten ist nichts passiert. Aber wir haben ein Spiel verloren und das sollten wir eben nicht zur Gewohnheit werden lassen. Es ist nicht das Erste, das ich verloren habe. Es wäre extrem lässig, wenn es das Letzte gewesen wäre. Da bin ich mir aber auch nicht so sicher. Es geht immer darum, dass man aus Spielen das Richtige mitnimmt.
0: Nächster deutscher Gegner ist Serbien am kommenden Donnerstag in München.
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4: Hey, Verkehrs-KI. Was ist los auf den Straßen?
5: Keine Meldungen. Gute Fahrt, Leute. Oh.

0: endlich mal wieder ins Kino gehen und richtig laut mitsingen. Eure Vanessa Rimkus hier und ja, ihr habt richtig gehört. 80er, 90er, Odi Antenne Hamburg, euer neuer Radiosender, feiert mit euch die großartige Sing-Along-Night im Magazinkino in Winterhude. Mit Mama Mia auf der Leinwand, dem Originalfilm mit Meryl Streep und Pierce Brosnan.
1: Mama Mia, does it show again? 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
0: Am Sonnabend, 10. Oktober, ist mit

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3: Viele Wolken hängen über uns. Es sind 16 Grad im Schanzenviertel, 15 in Heimfeld. Heute bleibt's erstmal grau, später geht's mit den Werten deutlich nach oben. Am Nachmittag ist es weiter dicht bewölkt und dazu kann sich zwischendurch auch mal leichter Regen dazwischen mogeln. In der Nacht sinken die Werte auf ungefähr 13 Grad. Morgen bleibt es überwiegend bewölkt, mit einzelnen Auflockerungen und bis zu 23 Grad.
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4: Ich bin Tine Klimach. Union und SPD gehen mit einem handfesten Streit um die geplante Pflegereform in die neue Woche. Die SPD droht mit einer Blockade der Reformpläne, will grundsätzliche Änderungen. Gesundheitsminister Lindemann erteilte dem im ARD-Bericht aus Berlin aber eine Absage.
5: Die SPD fordert einen Beitrag der Privatversicherten zur Pflegereform und einen Pflegedeckel. Den hält Gesundheitsminister Lindemann für zu kurz gesprungen. Er spare wenige 100 Euro bei inzwischen 3.000 bis 4.000 Euro Eigenanteil. Ein Deckel der reinen Pflegekosten löse das strukturelle Problem der Pflege nicht, so Lindemann. Auch einen finanziellen Beitrag der Privatversicherten sehen Unionsvertreter skeptisch. Immerhin, Lindemann gibt sich noch optimistisch, auch über andere Reformen habe man sich ja schon mal kurz vor knapp geeinigt. Eigentlich soll die Pflegereform am Mittwoch ins Kabinett. Aus Berlin, Ronny Tochau.
4: Nachdem auch die Berliner SPD eine Dreierkoalition mit Linken und Grünen erwägt, stehen in den nächsten Tagen die ersten Sondierungsgespräche an. Zunächst will die Linke getrennt mit Grünen und SPD sprechen. Termine wurden noch nicht genannt. Die Berliner Linke hatte als Siegerin der Berlin-Wahl beschlossen, Grünen und SPD zu Sondierungsgesprächen einzuladen. Das Münchner Oktoberfest ist in der ersten Woche mit mehr Menschen gestartet als im Vorjahr. Rund 3,8 Millionen Menschen waren in der ersten Woche auf der Theresienwiese, gut 300.000 mehr als im Vorjahr. Die Festleitung spricht in ihrer Halbzeitbilanz von einer entspannten und friedlichen ersten Woche.
6: Vor allem unter der Woche zieht es deutlich mehr Menschen auf die Wiesen. Da liegt die Besucherzahl mehr als 18% über dem Vorjahr. Am Wochenende waren es dagegen etwas weniger Gäste. Eine entsprechende Kampagne sollte die Massen besser verteilen. Polizei und Sanitäter hatten trotzdem mehr zu tun. Die Polizei registrierte rund 470 Straftaten und Ordnungswidrigkeiten. Überschattet wurde die erste Festwoche von einem tödlichen Unfall. Ein Mitarbeiter eines Fahrgeschäfts wurde von einer Gondel getroffen. Aus München Fabian Schaffer.
4: Zum Sport. Es ist das zweite Spiel, aber die erste Niederlage für Jürgen Klopp als Bundestrainer. Die deutsche Fußballnationalelf hat zum ersten Mal gegen Griechenland mit 0:1 verloren. Damit liegt Deutschland in der Nations League aktuell auf Platz 3 in der Gruppe 2. Am Donnerstag gibt es die nächste Chance zu punkten. Da geht's für Deutschland gegen Serbien.
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7: Hey, Verkehrs-KI, was ist los auf den Straßen?
8: Derzeit liegen uns keine Meldungen vor. Weiterhin eine gute Fahrt. Oh.

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5: Viele Wolken hängen über uns. 15 Grad in Langenhorn, 15 in Wilhelmsburg. Heute bleibt's lange grau, am Vormittag und Mittag nur zögerlich etwas freundlicher. Dazu zieht die Temperatur im Tagesverlauf ordentlich an. Später mischt sich auch mal leichter Regen dazwischen. In der Nacht geht's runter auf ungefähr 13 Grad. Morgen wird's wieder warm mit etwas mehr Sonne, dazu bis zu 22 Grad.
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6: Ich bin Tine Klimach. Der Reformstreit der Koalition beim Thema Pflege spitzt sich zu. Die SPD hat angekündigt, die Pflegereform aus dem CDU-geführten Gesundheitsministerium zu blockieren, wenn sie nicht überarbeitet wird. Medienberichte über ein Krisentreffen von Union und SPD heute Abend wurden noch nicht bestätigt.
7: In der Regierung spricht man weniger von einem Krisentreffen, sondern von internen Verhandlungen auf Arbeitsebene. Und Gesundheitsminister Linnemann gab sich am Abend in der ARD optimistisch. Schon früher habe man sich in der Regierung teilweise erst 2 Stunden vor dem Einbringen einer Reform ins Kabinett darauf geeinigt. Der Streit sei also gerade nichts Ungewöhnliches. Allerdings sind Kompromisse kaum abzusehen. Die SPD will konkrete Änderungen jetzt. Die Union lehnt die ab. Die SPD will als erstes sofort strukturelle Reformen, die Union dafür erst Ende Oktober eine Kommission einsetzen, die dann wohl Monate für Ergebnisse bräuchte. Aus Berlin, Ronny Torau.
6: In Südwestengland wurden am Wochenende in der Nähe einer Militärbasis 5 Männer festgenommen. Gegen sie wird nun, nach Angaben der britischen Polizei, wegen der Vorbereitung einer terroristischen Tat ermittelt. Die Festnahmen erfolgten, nachdem der Polizei 3 verdächtige Fahrzeuge aufgefallen waren. Sie seien in Richtung Luftwaffenstützpunkt Fairford unterwegs gewesen. Er wird auch von den USA genutzt. Laut US-Präsident Trump wollten die Männer großen Schaden anrichten. Weiteres ist nicht bekannt. Was tun bei kaputter Ware? Händler müssen jetzt in der EU sichtbarer über Kundenrechte informieren. Ab jetzt müssen dafür in der ganzen EU 2 einheitliche Labels verwendet werden.
8: Das eine ist das sogenannte Gewährleistungslabel. Das wird nicht an dem Gegenstand angebracht, den man kauft, sondern es wird überall an der Wand oder neben der Kasse zu sehen sein, mit einer Menge Text. Der klärt unter anderem darüber auf, dass es in der EU eine Gewährleistung von mindestens 2 Jahren gibt. Außerdem gibt es künftig ein sogenanntes Garant. Label. Das sieht man, wenn der Händler ohne zusätzliche Kosten mehr als 2 Jahre Garantie gibt. Aus Brüssel, Dieter Ebeling.
6: Zum Sport. Im ersten Heimspiel mit dem neuen Bundestrainer Jürgen Klopp hat die deutsche Fußballnationalmannschaft eine überraschende Niederlage gegen Griechenland kassiert. Nach dem 0:1 in Augsburg fielen die Deutschen auf den 3. Tabellenplatz in der Nations League Gruppe 2 zurück. Nächster deutscher Gegner ist Serbien am kommenden Donnerstag in München.
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9: Hey, Verkehrs-KI, was ist los auf den Straßen?
10: Keine Meldungen. Gute Fahrt, Leute.

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3: Viele Wolken liegen über uns. Es sind 14 Grad in Bergstedt, 15 in Rissen. Im Laufe des Tages bleibt es meist grau, später mischt sich etwas Sonne dazwischen. Und am Nachmittag kann es kurz zu einem leichten Schauer kommen, dazu wird's angenehm mild. In der Nacht sinken die Werte auf ungefähr 13 Grad. Morgen startet wieder freundlich, dann aber mit mehr Wolken und bis zu 22 Grad.
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4: Ich bin Tine Klimach. Mit einem Streit um die geplante Pflegereform starten Union und SPD in die neue Woche. Eigentlich wollte Gesundheitsminister Lindemann seine Pläne am Mittwoch vom Kabinett verabschieden lassen. Die SPD droht aber mit einer Blockade von seinen Sparplänen. Lindemann selbst wollte den Streit nicht zu hoch hängen. Man habe sich bei der letzten Reform für die Krankenversicherung auch erst 2 Stunden vor der Kabinettsbefassung geeinigt, sagte er in der ARD. Die Schweizer wollen sich nicht stärker abschotten. Eine Initiative zu strikterer Neutralität ist bei einer Volksabstimmung gescheitert. Die Abstimmung war brisant, denn es ging um eine Zusammenarbeit der Schweiz mit Nachbarländern und auch um Russland-Sanktionen.
5: Die große Mehrheit der Wählerinnen und Wähler wollte keine weitere Abschottung der Schweiz. Mit der von rechts forcierten Abstimmung sollte eine striktere Auslegung der Neutralität in die Verfassung geschrieben werden. Sanktionen gegen Länder, die Kriege starten, wären dann nicht mehr möglich gewesen. Dagegen aber Geschäfte mit Kriegsparteien. Gegner hatten darauf gepocht, dass die Schweiz einen moralischen Kompass behält und Täter nicht genauso wie Opfer behandelt. Aus Genf, Christiane Ölrich.
4: Die Verbraucherzentralen fordern ein einheitliches, einfaches Fahrpreismodell im gesamten öffentlichen Personennahverkehr. Die Chefin des Bundesverbands, Ramona Popp, sagte der dpa, wer in Deutschland Bus und Bahn nutzt, braucht ein Tarifsystem, das überall gleich funktioniert. Der Verband schlägt ein Preismodell vor, das sich allein an der genutzten Zeit im ÖPNV orientiert. Konkret sollte es nur noch 5 Ticketarten geben. Zum Sport. In der Nations League hat die deutsche Fußballnationalmannschaft am Abend in Augsburg gegen Griechenland mit 0:1 verloren. Für die Gäste war es der erste Sieg überhaupt gegen Deutschland. Nach dem Spiel meinte Trainer Jürgen Klopp:
6: Was den Kader angeht, bin ausschließlich ich verantwortlich. Also ist ja auch absolut. Ich nehme das voll auf meine Kappe, ist keine Frage. Aber ansonsten ist nichts passiert. Wir haben ein Spiel verloren und das sollten wir eben nicht zur Gewohnheit werden lassen. Es ist nicht das erste, das ich verloren habe. Es wäre extrem lässig, wenn es das letzte gewesen wäre. Da bin ich mir aber auch nicht so sicher. Es geht immer darum, dass man aus Spielen das Richtige mitnimmt.
4: Nächster deutscher Gegner ist Serbien am kommenden Donnerstag in München.
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9: Hey, Verkehrs-KI, was ist los auf den Straßen?
10: Derzeit liegen uns keine Meldungen vor. Weiterhin eine gute Fahrt.

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4: So ein paar Wolken sind da am Himmel, bei jetzt schon 14 Grad im Bramfeld, 14 bei euch in Neugraben-Fischbek. Ich habe auch ein paar Sternchen gesehen. Es ist auch trocken, bleibt auch so, passt den ganzen Tag. Auch wenn da immer mal wieder viele Wolken über uns hinwegziehen, ab dem späten Nachmittag ganz vielleicht. Da kann man Regenschauer runterkommen bei höchstens 22 Grad und immer so leicht im Wind. Jetzt ist 6.
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5: Guten Morgen, ich bin Rainer Hirsch. Bei den Stichwahlen in den 123 niedersächsischen Kommunen hat die AfD kein Spitzenamt erobern können. Die Partei war in 3 Stichwahlen vertreten, die sie aber alle verlor. In der Landeshauptstadt Hannover bleibt der Grünen-Politiker Belit Unay Oberbürgermeister. Er setzte sich mit 61% gegen den SPD-Kandidaten durch. Die 55-Stunden-Sperrung der A7 rund um den Elbtunnel ist beendet und die Strecke wieder befahrbar. Auf den Ausweichstrecken hat es am Wochenende erheblichen Stau gegeben. Dazu kam dann noch der zusätzliche Verkehr durch den verkaufsoffenen Sonntag in der Stadt. Das Heimdebüt von Jürgen Klopp als Bundestrainer ist misslungen. Die deutsche Fußballnationalmannschaft verlor am Abend in Augsburg das Nations League-Spiel gegen Griechenland 0:1.
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4: Auf der A25 Richtung Hamburg steht ihr schon zwischen Nettelnburg und Allermöhe auf 3 Kilometern.
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4: Euer Montag fängt so langsam an, frei nach dem Motto Augen auf und durch. Wir begleiten euch ins Bad mit Eagles. Hotel California, 6 Minuten vom Wochenende träumen und genießen. Heinz-Rudolf Kunze, dein ist mein ganzes Herz. Der ist so Kult, den feiert ihr gleich vorm Kleiderschrank. Und das ist Children, Robert Miles. Komm, erstmal wach werden, ne? Schönen Montag.

mal wieder pure Entspannung, ne? 6 Minuten 4, einmal runterkommen, so früh schon hier. Hotel California, die Eagles, 80er, 90er, Uli Antenne Hamburg, moin. Unter anderem wurde sie als Künstlerin des Jahres nominiert. Sie hatte die meisten Nominierungen bei den MTV Video Music Awards mit 11 Stück und davon hat sie tatsächlich 7 mitgenommen. Madonna, was für ein Opening. 8 Minuten Medley mit ganz vielen Parts aus ihrem neuen Confessions 2 Album. Natürlich mit Sabrina Carpenters Duett. Da gab es auch den Preis für als beste Kollaboration für Bring Your Love. Und ganz viel und sie wird wieder als beste Künstlerin des Jahres geehrt. In ihrer Dankesrede hat sie die Geschichte von den VMAs 84 erzählt, den allerersten, bei denen sie dabei war. Da ist ihr Schuh ins Publikum geflogen und sie musste sich mal eben auf den Boden wälzen, um das ganz niedlich zu vertuschen, meinte sie. Sie ist und bleibt halt eine der größten Performerinnen unserer Zeit, finde ich. Und hier ist sie aus den 90ern, Madonna, an eurem Montagmorgen mit The Power of Goodbye. 80er, 90er, Uli Antenne Hamburg. Moin!

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echter Klassiker hier. Simon & Garfunkel, The Sound of Silence. Ganz gemütlich wach werden mit der 80er, 90er Oldie-Antenne Hamburg. Moin, wir sind neu auf der 95.0 und ich lege jetzt ein 80er Mixtape ein. Ich habe schon in der Hand, ich habe schon mal drauf geguckt hinten, was auf diesem drauf steht. John Lennon zum Beispiel, Woman, auch so eine Perle, ne? Irene Cara, Tanzfilm-Power mit Fame. Und der Songtitel ging an Neil Diamond, der Platz auf dem 80er Mixtape an Kenny Loggins. Die haben nämlich beide einen Song auf den Markt gebracht zur exakt gleichen Zeit, der hieß Heartlight. Neil Diamonds Song hat die Charts gestürmt. Kenny Loggins hat seinen umbenannt in Welcome to Heartlight, damit die Verwechslungsgefahr nicht mehr gegeben ist. Die haben auch überhaupt nichts miteinander zu tun, die beiden Songs. Seiner ist so ein bisschen Country eingehaucht und deshalb auch gleich drauf. Kenny Loggins, Welcome to Heartlight. Alles auf dem 80er Mixtape, gleich nach 6:30 hier auf der Oldie-Antenne Hamburg. Endlich mal wieder ins Kino gehen und richtig laut mitsingen. 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
14: Guten Morgen. Keine AfD-Siege in Niedersachsen. Rotes Kreuz hofft auf Blutspender, Sonne, Wolken und bis zu 25 Grad. 2 Wochen nach der ersten Runde der Kommunalwahlen in Niedersachsen standen gestern 123 Stichwahlen an. Freuen konnten sich vor allem Grüne und die SPD. Marc Elvers.
15: Die Grünen sprechen von einem Superwahlabend. Grüne oder von Grünen unterstützte Kandidaten gewannen unter anderem die Oberbürgermeisterstichwahlen in Hannover, Göttingen, Oldenburg und Lüneburg. Auch die SPD feierte Erfolge in größeren Stichwahlen. In Summe hat sie 4 Ämter mehr als vorher. Die CDU verteidigte mehrere wichtige Posten wie die Oberbürgermeister in Osnabrück und Salzgitter, verlor aber auch Ämter vor allem an die SPD. Zum ersten Mal hätte die AfD ein Spitzenamt gewinnen können, verlor die Stichwahlen in Salzgitter, Munster und Bockenem aber teils deutlich.
14: Der Blutspendedienst des Roten Kreuzes hofft mit Blick auf die Herbstferien auf viele Blutspender in den nächsten Tagen. Nach Angaben der Organisation ist die Versorgungslage mit Spenderblut in Hamburg und Schleswig-Holstein aktuell stabil, aber auf einem niedrigen Niveau. Demnach reichen die Vorräte für 2 bis 3 Tage. Für eine sichere Versorgung seien Vorräte von 4 bis 5 Tagen erforderlich, so das Rote Kreuz. Der frühere grüne Vizekanzler Robert Habeck hat Gerüchte dementiert, wonach er eine neue Partei gründen will. Das hat er am späten Abend in der ARD-Talkshow von Karin Mioska gesagt. 2 renommierte Hauptstadtjournalisten hatten in ihrem Podcast berichtet, dass es im politischen Berlin Spekulationen über eine Parteineugründung von Habeck und dem früheren FDP-Verkehrsminister Volker Wissing gebe. Auch das 2. Spiel der deutschen Fußballnationalmannschaft unter dem neuen Trainer Jürgen Klopp ist misslungen. Das Nations League-Spiel gegen Griechenland endete am Abend in Augsburg 0:1. Thomas Bremser.
16: Wenig kreative Ideen gegen die stabile Defensive der Griechen. Die werden nach vorne immer wieder gefährlich und gehen nach 74 Minuten in Führung, dank einer schlampigen deutschen Abwehr. Großer Jubel bei den lautstarken Griechenland-Fans. Jürgen Klopp hat noch einiges zu tun.
14: In dieser Woche sollen die Preise an den Tankstellen sinken. Ab Donnerstag gilt wieder ein Tankrabatt, wie wir ihn schon aus Mai und Juni kennen. Bundestag und Bundesrat haben ihn am Freitag auf den Weg gebracht. Bis Ende Dezember soll die Energiesteuer auf Diesel und Benzin damit um 14 Cent pro Liter gesenkt werden. Die Mehrwertsteuer eingerechnet ergibt sich eine Entlastung um 17 Cent. Fiona Reinhardt, bekommen Autofahrer den Rabatt denn auch sofort zu spüren?
17: Bis dieser günstigere Sprit wirklich in den Tanks der Tankstellen ist, dauert es natürlich etwas. Aber Experten gehen trotzdem davon aus, dass die Preise in der Nacht zu Donnerstag schnell fallen werden. So war das zumindest auch beim letzten Tankrabatt im Mai und Juni. Das hat wohl zum einen mit den Erwartungen der Kunden zu tun, zum anderen auch mit dem Wettbewerb. Wir müssen uns jetzt aber keinen Stress machen und nachts direkt zur Tankstelle eilen. Seit der 12-Uhr-Regel ist der billigste Moment zum Tanken sowieso am späten Vormittag, sagen Experten. Also am besten schauen wir uns jetzt erstmal an, inwiefern die Mineralölkonzerne die Steuersenkung auch weitergeben.
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0: Was für ein genialer Sound, ne? John Lennon, Woman an eurem Montag. Ist der letzte von unserem 80er Mixtape um halb. Machen wir jede Stunde.
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0: 2 Sekunden den Song hören, sagen, welcher es ist. 50 Euro kassieren. So einfach ist es hier bei uns. Registrieren geht über oldieantenne.hamburg. Und mitraten natürlich jetzt jederzeit mit Fabian aus Wahlstedt. Moin.
2: Hi.
0: Wieso ist das so laut bei dir im Hintergrund? Sitzt du im Großraumbüro?
2: Nee, auf dem Bau.
0: Ach!
2: Auf dem Großraumbüro oben drauf quasi.
0: Was wird denn gebaut?
2: Balkone.
0: Dann kassierst du jetzt nochmal schnell 50 Euro.
2: Ja, das wäre top.
0: Also, hier ist dein Song.
2: Boah, keine Ahnung.
0: Einmal Christine noch, Achtung.
2: Ja. Keine Ahnung.
0: Wir präsentieren ihn im Konzert. Keine Ahnung?
2: Nee.
0: Fancy wär's gewesen. Slice Me Nice. Yay!
2: Ja,
0: ja. Riesenparty beim Konzert. Aber in dem Fall registrierst du dich einfach nochmal.
2: So machen wir das.
0: Alles klar, dann noch schönes Balkon bauen.
2: Ja, danke.

kurz vor sieben, 80er, 90er, Uli Antenne Hamburg und habt ihr euch auch so gefreut, ab fünf ist die A7 wieder frei. Es war ein bisschen abenteuerlich am Wochenende, ne, mit der A7-Sperrung, aber jetzt läuft da wieder alles und wir liefern auch noch die passende Musik zum Freuen. Münchner Freiheit gleich.

0: gilt gleich in voller Länge kurz nach 7.
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0: Es wird immer mal wieder sehr wolkig, aber bis zum späten Nachmittag bleibt es trocken bei Höchstwerten um die 22 Grad und das bei 14 Grad gerade in der Hafen City. Kommende Nacht auch ein bisschen wolkig, 13 Grad als Tiefstwert, morgen überwiegend bewölkt. Immer mal wieder ein bisschen Sonnenschein dazwischen bei 23 Grad. Jetzt ist 7.
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8: Guten Morgen, ich bin Rainer Hirsch. Bei den Stichwahlen in den 123 niedersächsischen Kommunen hat die AfD kein Spitzenamt erobern können. Die Partei war in 3 Stichwahlen vertreten, die sie aber alle verlor. In der Landeshauptstadt Hannover bleibt der Grünen-Politiker Belit Unay Oberbürgermeister. Er setzte sich mit 61% gegen den SPD-Kandidaten durch. Die 55-Stunden-Sperrung der A7 rund um den Elbtunnel ist beendet und die Strecke wieder befahrbar. Auf den Ausweichstrecken hat es am Wochenende erheblichen Stau gegeben. Dazu kam dann noch der zusätzliche Verkehr durch den verkaufsoffenen Sonntag in der Stadt. Das Heimdebüt von Jürgen Klopp als Bundestrainer ist misslungen. Die deutsche Fußballnationalmannschaft verlor am Abend in Augsburg das Nations League-Spiel gegen Griechenland 0:1.
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0: Auf der A7 Richtung Flensburg zwischen Hausbruch und Othmarschen gibt es 3 Kilometer stockenden Verkehr. Auf der A23 Richtung Heide zwischen Eidelstedt und Halstenbek-Rellingen nochmal 3 Kilometer. Und auf der A25 Richtung Hamburg in der Baustelle zwischen Nettelnburg und Dreieck Südost im Moment schon 5 Kilometer.
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0: Spät dran heute, dann bringt Mango Jerry gleich die Gelassenheit zurück in euren Montag. In the Summertime, der Kult-Sound hier bei uns. So relaxed und zum Mitschnipsen. Dazu Edwin Collins mit diesem bisschen schrägen Sound aus den 90ern. Auch genial. Und die Münchner Freiheit, die holt euch jetzt aus dem Bett. Ohne dich. Schönen Montag hier.

immer so schön schräg. Edwin Collins, A Girl Like You, 80er, 90er, Uli-Antenne Hamburg. Moin, euer Montag, Happy Birthday allen Geburtstagskindern. Ihr habt mit Jennifer Rush zusammen Geburtstag. Die wird heute 66. Und ihr allererstes Album nahm sie noch unter ihrem bürgerlichen Namen Heidi Stern auf. Der Erfolg war eher mäßig. Und dann gab sie sich selbst den Künstlernamen Jennifer Rush und der Bann war gebrochen. Ihre Single Power of Love brachte ihr eine Diamantschallplatte ein und wurde die meistverkaufte Single einer Solokünstlerin in der Geschichte der britischen Plattenindustrie. Und damit hat sie auch gleich den ersten Guinness-Buch der Rekorde-Eintrag sich gesichert. Das ist der Song hier, mit dem sie alle Rekorde gebrochen hat. 1985 kam er raus. The Power of Love, unser Geburtstagskind. Jennifer Rush jetzt, 80er, 90er, Uli-Antenne Hamburg.

0: Was für eine Version. Layla, die Unplugged-Version. Eric Clapton habe ich auch lange nicht gehört. Schönen Montag hier, 80er, 90er, Uli-Antenne Hamburg. Wir gehen jetzt in die 80er mit unserem 80er-Mixtape. Ganz besondere aus dem Jahrzehnt sind drauf. Die Bengals gleich Walk Like an Egyptian mit ihrem ausgefallenen Sound. Es geht nach Italien mit Toto Cutugno, L'Italiano und der erfolgreichste Film des Jahres 1985 weltweit, noch vor Blockbustern wie Rambo 2 oder Rocky 4. Platz 1 der US-Kinocharts, 24 Wochen in den Top 10. Wisst ihr, welcher es ist? Zurück in die Zukunft. Wir besteigen den DeLorean gleich mit The Power of Love von Huey Lewis and the News. Das alles im 80er Mixtape, gleich nach 7:30 hier auf der Oldie-Antenne Hamburg.
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13: Schönen guten Morgen. Keine AfD-Siege in Niedersachsen. Angriffe auf Hamburger Autobesitzer.

0: Sonne, Wolken bis zu 25 Grad. In 123 niedersächsischen Gemeinden hat es gestern Stichwahlen nach den Kommunalwahlen vor 2 Wochen gegeben. Über die Ergebnisse können sich vor allem Grüne und SPD freuen. Marc Elvers.
1: Die Grünen sprechen von einem Superwahlabend. Grüne oder von Grünen unterstützte Kandidaten gewannen unter anderem die Oberbürgermeisterstichwahlen in Hannover, Göttingen, Oldenburg und Lüneburg. Auch die SPD feierte Erfolge in größeren Stichwahlen. In Summe hat sie 4 Ämter mehr als vorher. Die CDU verteidigte mehrere wichtige Posten wie die Oberbürgermeister in Osnabrück und Salzgitter, verlor aber auch Ämter vor allem an die SPD. Zum ersten Mal hätte die AfD ein Spitzenamt gewinnen können, verlor die Stichwahlen in Salzgitter, Munster und Bockenem aber teils deutlich.
0: Westlich der Alster hat ein selbsternanntes Widerstandskollektiv in der Nacht die Luft aus den Reifen von SUVs gelassen. Dazu haben sie einen Infozettel mit Warnungen vor den Folgen von SUVs für die Stadt, das Klima und die Verkehrssicherheit hinterlassen. Das Kollektiv spricht von 60 SUVs. Die Polizei hat uns bislang 6 Fälle bestätigt. Die CDU drängt ihren Bundesregierungspartner SPD dazu, die geplanten Reformen nicht länger zu blockieren. Vor allem bei der Rentenreform müsse nun schnell ein Gesetzentwurf auf den Weg gebracht werden, sagte CDU-Generalsekretärin Franziska Hoppermann aus Hamburg der Zeitung Rheinische Post. Heute soll es laut Medienberichten interne Krisengespräche geben. Katrin Müller.
2: Vor allem bei der Pflege hakt es gewaltig. Eigentlich wollte Gesundheitsminister Lindemann seine Reformpläne am Mittwoch ins Kabinett bringen. Die SPD will ein reines Kürzungspaket aber nicht mittragen. Sie fordert einen gerechten Beitrag der Privatversicherten und einen Pflegedeckel. Einen Pflegedeckel lehnt aber Gesundheitsminister Lindemann ab.
3: Uns hat die Überzeugung gefehlt. Also ist mein Job dafür zu sorgen, dass wir beim nächsten Mal mehr Überzeugung haben für so eine Situation.
0: Ja, so hat der neue Fußball-Bundestrainer Jürgen Klopp das gestrige Spiel unserer 11 in der Nations League kommentiert. 0:1 unterlag das DFB-Team Griechenland in Augsburg. In dieser Woche sollen die Preise an den Tankstellen sinken. Ab Donnerstag gilt wieder ein Tankrabatt, wie wir ihn schon aus Mai und Juni kennen. Bundestag und Bundesrat haben ihn am Freitag auf den Weg gebracht. Bis Ende Dezember soll die Energiesteuer auf Diesel und Benzin damit um 14 Cent pro Liter gesenkt werden. Die Mehrwertsteuer eingerechnet ergibt sich eine Entlastung um 17 Cent. Fiona Reinhardt, bekommen Autofahrer den Rabatt denn auch sofort zu spüren?
4: Bis dieser günstigere Sprit wirklich in den Tanks der Tankstellen ist, dauert es natürlich etwas. Aber Experten gehen trotzdem davon aus, dass die Preise in der Nacht zu Donnerstag schnell fallen werden. So war das zumindest auch beim letzten Tankrabatt im Mai und Juni. Das hat wohl zum einen mit den Erwartungen der Kunden zu tun, zum anderen auch mit dem Wettbewerb. Wir müssen uns jetzt aber keinen Stress machen und nachts direkt zur Tankstelle eilen. Seit der 12-Uhr-Regel ist der billigste Moment zum Tanken sowieso am späten Vormittag, sagen Experten. Also am besten schauen wir uns jetzt erstmal an, inwiefern die Mineralölkonzerne die Steuersenkung auch weitergeben.
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0: Huey Lewis in the News, The Power of Love hier. Das Ende unseres 80er Mixtapes um halb machen wir jede Stunde.
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0: Der Song hört auf, ihr singt weiter und kassiert dafür 50 Euro. Es muss nicht schön sein, es muss nicht besonders laut sein, aber der Text muss so einigermaßen stimmen. Ich drücke da gerne mal ein Auge zu. Wer mitsingen möchte, unter oldieantenne.hamburg registriert ihr euch. Ansonsten geht's natürlich jetzt auch ganz laut mit Elisabeth. Moin!
2: Hallo Vanessa!
0: Bist du so eine kleine Sängerin?
2: Ja, ich singe eigentlich bei jedem Lied mit.
0: Ja, dann kann ja gar nichts mehr schief gehen, ne? Das kannst du hier bestimmt.
2: Hoffentlich, wenn es nicht italienisch ist.
0: Nee, dann könnte ich aber auch nicht auf den Text achten, weil italienisch kann ich auch nicht.
2: Also. Aber in die 80 haben wir alle italienisch kennen.
0: Das stimmt. Und genauso hätte ich es auch gelten lassen. Aber es ist definitiv kein italienischer Song. Es ist der hier.

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1: Ja! Natürlich! Black ist es. 50 Euro für dich. Sehr schön.
0: Oh, wunderbar.
1: Und weil es so schön war, hören wir ihn jetzt einfach im Ganzen, finde ich, ne?
0: Ja, gerne.
1: 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Wonderful Life. 80er, 90er. 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

0: Linda Carlyle hier. Heaven is a place on earth. 80er, 90er, Uli Antenne Hamburg. Kurz vor 8. Wahrscheinlich hat euer Wecker längst geklingelt, ne? Und ihr seid mittlerweile wach. Es ist ja gang und gäbe, sich vom Handy wecken zu lassen. Kennt ihr das auch? Irgendwann sucht man nach dem perfekten Klingelton. Die Entscheidung kann man euch abnehmen. Es gibt Studien, die zeigen, welcher Klingelton ideal ist zum Aufwachen. Mit idealer Frequenz und idealem Tempo. Für alle iPhone-Besitzer ist es der hier. Ja. Sensha. Für alle Android-Besitzer, Samsung-Wecker, das ist Cintibell. Hört sich sehr ähnlich an, ne? Und wer sich mit Musik wecken lassen will, das ist der hier.
1: Sophie B. Hawkins.
0: Ja, you're right beside you. Haben wir gleich für euch in voller Länge nach 8.
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0: Also noch sieht's gut aus hier vom Studio. Ein bisschen blau, ein paar Wolken. Es könnte aber ab dem späten Nachmittag noch ein wenig Regen mit dabei sein. Die Wolken verschwinden auch nie ganz. Bei aktuell 13 Grad in Sülldorf, 13 bei euch in Heimfeld. Es werden noch milde 23 Grad mit leichtem Wind. So ein schöner Montag. Morgen bleibt's meist grau. Dazu wird's mit bis zu 22 Grad wieder ziemlich mild. Nur ganz wenig Sonne kommt raus. Jetzt ist 8.
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17: Mit Rainer Hirsch. Guten Morgen. Neue Zahlen des Senats belegen, wie schwer es Hamburger haben, die mit dem Zug zwischen dem Hauptbahnhof und dem Süden pendeln. Eine Anfrage des SPD-Fraktionsvorsitzenden Kienscherf zeigt, zwischen Mai und September gab es 65 betriebsrelevante Störungen bei der S-Bahn und 272 im Regional- und Fernverkehr. Achtung, SUV-Besitzer im Hamburger Westen. Ein selbsternanntes Widerstandskollektiv hat nach eigenen Angaben in, Zitat, reichen Vierteln die Luft aus den Reifen von SUVs gelassen. Angeblich, um auf negative Folgen der Art großer Autos hinzuweisen. Während die Saboteure von 60 SUV sprechen, hat uns die Polizei bislang 6 Fälle bestätigt. Auch das zweite Spiel der deutschen Fußballnationalmannschaft unter ihrem neuen Trainer Jürgen Klopp ist kein Erfolg gewesen. Die DFB-Elf hat am Abend in Augsburg das Nations League-Spiel gegen Griechenland 0:1 verloren.
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0: Achtung Autofahrer, auf der A7 Richtung Flensburg gibt es einen Liegenbleiber zwischen Stellingen und Dreieck Nordwest auf dem rechten Fahrstreifen. Fahrt da besonders vorsichtig. Und nochmal Achtung auf der A255, auch ein Liegenbleiber zwischen Neuer Elbbrücken und Dreieck Norderelbe. Da ist jetzt nur noch ein Fahrstreifen frei. Und dann stockt es auf der A25 Richtung Hamburg zwischen Nettelnburg und Dreieck Südost 5 Kilometer. Auch nach einem Unfall im Baustellenbereich. 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
0: Das ist meine Mischung an eurem Montag. Da ist musikalisch alles mit dabei, genau wie bei eurem Gefühlsleben wahrscheinlich heute früh. Ne? Lässig entspannt mit den Dire Straits, Sultans of Swing. Balladig easy mit Phil Collins. Und Vorfreude oder Nervenkitzel mit Sophie B. Hawkins. Die wirbelt immer so schön rum bei ihrem Right Beside You. Bitteschön.

nur zum Genießen. Dann ist es Gitarren-Solo, Sultans of Swing, Dire Straits, 80er, 90er, Uli Antenne Hamburg. Moin! 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Jetzt aber erstmal die Backstreet Boys an eurem Montag. Backstreet's back! Yeah.

ich liebe diesen Kult-Sound hier, 80er, 90er, Uli-Antenne Hamburg, so ein bisschen das Gefühl von Vinyl, die Mamas und die Papas, California Dreamin'. Schönen Montagmorgen, wir sind neu auf der 95.0 und ja, natürlich haben wir auch die 80er. Dann haben wir ein 80er-Mixtape, legen wir immer um halb ein, gleich mit OMD drauf, Enola Gay, die Steve Miller-Band Abracadabra, den habe ich auch ewig nicht gehört. Und Gazebo, I Like Chopin, das Chopin steht übrigens

0: für Romantik, Sehnsucht und Melancholie. Nicht eine Note ist geklaut von Frédéric Chopin, von dem Komponisten. Der Klavierpart ist komplett selbst ausgedacht von Gazebo. Gleich alles auf dem 80er Mixtape. Gleich nach 8:30 hier auf der Oldie-Antenne Hamburg.
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21: Guten Morgen. Beschämende Zahlen für die Bahn. Angriffe auf Hamburger Autobesitzer. Sonne und Wolken. 25 Grad heute. Störung im Bahnverkehr zwischen dem Hauptbahnhof und Harburg sorgen bei Fahrgästen ständig für Frust. SPD-Fraktionschef Kienscherf fordert jetzt deutliche Verbesserungen. Marc Elvers.
5: Von Anfang Mai bis Anfang September, also innerhalb von rund 120 Tagen, hat es 65 Störungen bei der S-Bahn und sogar 272 Störungen im Regional- und Fernverkehr gegeben. Das ist inakzeptabel, sagt Kienscherf. Er kritisiert auch Datenlücken bei der Bahn, die es schwerer machen, bessere Lösungen zu entwickeln. Positiv bewertet Kienscherf aber den Vorstoß der DB InfraGo, mit Personen im Gleis unterschiedlich umzugehen und, wenn es die Umstände hergeben, Züge auf Sicht und bremsbereit langsam weiterfahren zu lassen, statt stehen zu bleiben.
21: SUV-Besitzer westlich der Alster sollten heute Morgen dringend einen Blick auf die Reifen werfen, bevor sie losfahren. Ein selbsternanntes Widerstandskollektiv brüstet sich damit, in der Nacht die Luft aus den Reifen von 60 SUV gelassen zu haben, um auf die Themen Klimaschutz und Verkehrssicherheit aufmerksam zu machen. Die Polizei hat bislang von 6 Fällen Kenntnis. Die CDU drängt ihren Bundesregierungspartner SPD dazu, die geplanten Reformen nicht länger zu blockieren. Vor allem bei der Rentenreform müsse schnell ein Gesetzentwurf auf den Weg kommen, sagte CDU-Generalsekretärin Franziska Hoppermann aus Hamburg der Zeitung Rheinische Post. Heute soll es laut Medienberichten Krisengespräche geben. Katrin Müller.
17: Vor allem bei der Pflege hakt es gewaltig. Eigentlich wollte Gesundheitsminister Lindemann seine Reformpläne am Mittwoch ins Kabinett bringen. Die SPD will ein reines Kürzungspaket aber nicht mittragen. Sie fordert einen gerechten Beitrag der Privatversicherten und einen Pflegedeckel. Einen Pflegedeckel lehnt aber Gesundheitsminister Lindemann ab.
21: Taylor Swift hat ihre Trophäensammlung vergrößert. Bei der Vergabe der MTV Video Music Awards in Los Angeles hat die Pop-Ikone den neuen Sonderpreis für Regiearbeit bekommen. Superstar Madonna räumte bei der Gala die meisten Trophäen ab. Nach 13 Nominierungen bekam sie 7 Preise. Weitere Auszeichnungen gingen unter anderem an BTS und Ariana Grande. In 123 niedersächsischen Gemeinden hat es gestern Stichwahlen nach den Kommunalwahlen vor 2 Wochen gegeben. Über die Ergebnisse können sich vor allem Grüne und SPD freuen. Marc Elvers.
5: Die Grünen sprechen von einem Superwahlabend. Grüne oder von Grünen unterstützte Kandidaten gewannen unter anderem die Oberbürgermeisterstichwahlen in Hannover, Göttingen, Oldenburg und Lüneburg. Auch die SPD feierte Erfolge in größeren Stichwahlen. In Summe hat sie 4 Ämter mehr als vorher. Die CDU verteidigte mehrere wichtige Posten wie die Oberbürgermeister in Osnabrück und Salzgitter, verlor aber auch Ämter vor allem an die SPD. Zum ersten Mal hätte die AfD ein Spitzenamt gewinnen können, verlor die Stichwahlen in Salzgitter, Munster und Bockenem aber teils deutlich.
21: Der Blutspendedienst des Roten Kreuzes hofft mit Blick auf die Herbstferien auf viele Blutspender in den nächsten Tagen. Nach Angaben der Organisation ist die Versorgungslage mit Spenderblut in Hamburg und Schleswig-Holstein aktuell stabil, aber auf einem niedrigen Niveau. Demnach reichen die Vorräte für 2 bis 3 Tage. Für eine sichere Versorgung seien Vorräte von 4 bis 5 Tagen erforderlich, so das Rote Kreuz. 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
0: Ja. Orchestral's Maneuvers in the Dark oder OMD. Enola Gay gleich noch. Gazebo mit seinem Sinti-Sound. I Like Chopin. Und das hier ist die Steve Miller Band. Die habe ich auch lange nicht gehört. Abracadabra. Abracadabra.

0: auch so ein ganz außergewöhnlicher Sound immer bei OMD, ne? Orchestra in the Nervous in the Dark. Enola Gay hier. Das Ende unseres 80er Mixtapes um halb machen wir jede Stunde.
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0: Wenn der Song aufhört, sagt ihr, welcher es ist. Es sind immer 2 Sekunden, die er läuft und es ist immer der Anfang. Und trotzdem kriegt ihr es hin, garantiert. Registrieren und die 50 Euro mitnehmen geht jetzt unter oldieantenne.hamburg. Ansonsten mitraten bringt total viel Spaß. Und das macht ihr jetzt mit Michael aus St. Georg. Moin.
2: Ja, moin, Vanessa, hallo.
0: Ich habe mir sagen lassen, du bist ganz aufgeregt.
2: Ich bin ziemlich aufgeregt, ja. Und die Arbeitskollegen im Büro hören auch schon zu. Das erhöht den Druck nur noch.
0: Bist du denn ansonsten so einer, der die Songs alle erkennt?
2: Ja, prinzipiell schon. Also ich bin Hits da recht gut.
0: Ah, das ist das Spiel, ne? Wo man den Song einordnen muss in die Jahreszahlen und so.
2: Richtig, genau. Ja.
0: Spiele ich auch total gerne. Wobei ich bei Jahreszahlen weit weniger gut bin als beim Erkennen der Songs.
2: Das stimmt, ja. Das ist bei mir genauso.
0: Und aus welchem Jahr der kommt, musst du auch gar nicht wissen. Nur welcher es ist. Und zwar der hier.
2: Ah, Mist, nee, muss ich passen, glaube ich.
0: Was?
2: Nee, weiß ich nicht.
0: Oh Mann, einmal noch, Achtung. Platinblonde Haare gebe ich als Tipp.
2: Ich komme nicht drauf.
0: Nee. Oh, schade. Billy Idol wäre es gewesen.
2: Ja.
0: Ja. Rebel Yell. Macht aber nichts. Bewirbst dich einfach nochmal. Odiantenne.hamburg.
2: Mach ich. Danke dir. Bis dann.

0: Wie war das? Reinhören und Brian hören. Das war er gerade, unser Brian Adams hier. 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Und dann kommt der hier gleich für euch. Billy Joe. We didn't start the fire in voller Länge gleich nach 9.
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0: Ja, da sind schon ein, zwei Wolken unterwegs gerade, aber von Grau, finde ich, sind wir weit entfernt. Regen kommt da vermutlich auch erst wieder ab dem Nachmittag raus, dann haben wir unsere Höchsttemperatur schon erreicht von 23 Grad. Nur der Wind lässt ein wenig das Ganze kühler erscheinen. Aktuell sind es bei euch im Karolinenviertel 14 Grad, 14 auch in Bergedorf und morgen starten wir dann mit vielen Wolken, bleibt aber erstmal trocken, später freundlicher mit 23 Grad. Jetzt ist 9.
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19: Mit Rainer Hirsch. Guten Morgen. Neue Zahlen des Senats belegen, wie schwer es Hamburger haben, die mit dem Zug zwischen dem Hauptbahnhof und dem Süden pendeln. Eine Anfrage des SPD-Fraktionsvorsitzenden Kienscherf zeigt, zwischen Mai und September gab es 65 betriebsrelevante Störungen bei der S-Bahn und 272 im Regional- und Fernverkehr. Achtung, SUV-Besitzer im Hamburger Westen, ein selbsternanntes Widerstandskollektiv hat nach eigenen Angaben in, Zitat, reichen Vierteln die Luft aus den Reifen von SUVs gelassen, angeblich um auf negative Folgen der Art großer Autos hinzuweisen. Während die Saboteure von 60 SUV sprechen, hat uns die Polizei bislang 6 Fälle bestätigt. Auch das zweite Spiel der deutschen Fußballnationalmannschaft unter ihrem neuen Trainer Jürgen Klopp ist kein Erfolg gewesen. Die DFB-Elf hat am Abend in Augsburg das Nations League-Spiel gegen Griechenland 0:1 verloren.
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0: Achtung Autofahrer auf der A7 Richtung Flensburg, da steht zwischen Stellingen und Dreieck Nordwest ein Liegenbleiber auf dem rechten Fahrstreifen. Im weiteren Verlauf stockt es dann auf der A7 Richtung Flensburg zwischen Hausbruch und Othmarschen auf 3 Kilometern und auf der Umgehung Vettel zwischen Dreieck Elbinsel und Vettel ist ebenfalls dichter Verkehr.
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0: Jetzt sind eigentlich alle da, oder? Im Büro, so kurz nach 9. Der erste Aufreger meistens schon durch an so einem Montag. Da quatscht ihr gleich mit dem Kollegen noch übers Wochenende mit Bob Marley. No Woman, No Cry, so richtig schöner Reggae. Matu, You Never Walk Alone, der ist Kult. Und Billy Joel fängt jetzt mal an mit seinen Geschichtsereignissen bei We Didn't Start the Fire. Wer erkennt die meisten Ereignisse, die er gleich aufzählt im Text? Schönen Montag.

0: Bob Marley.
1: No Woman, No Cry, live hier, 80er, 90er, Uli-Antenne Hamburg. Moin an eurem Montag. Und es ist echt unfassbar, ne? Trotz Zusatzkonzert im nächsten Jahr sind die Hamburg-Konzerte von Herbert Grönemeyer von seiner Stadiontour 2027 schon gänzlich ausverkauft. Zuerst war ja nur ein Konzert in der Barclays Arena geplant, am 1. Juni. Dann hat er noch einen zweiten Termin am 2. Juni hinterhergeschoben. Und auch dafür gibt es aktuell schon keine Karten mehr. Im Moment bekommt ihr für die Tour in Deutschland nur noch für die Lanxess Arena in Köln Tickets. Ein bisschen Zeit wäre ja noch bis zum Start. Da kann er noch mal einen dritten Termin reinschieben, finde ich. Wobei, Hamburger ist er gar nicht, der Herbert Grönemeyer. Aber die Liebe zu seiner Heimatstadt, die hat ihm damals auch mit den Durchbruch verschert. Genauer gesagt, der Song darüber, ne? Bochum, jetzt für euch bei der 80er, 90er, Uli-Antenne Hamburg, Herbert Grönemeyer. Tief.

0: Wow. Frank Sinatra. My Way. Der Kultsound bei der 80er, 90er Uli Antenne Hamburg. Wow. Aus 1968. Jetzt geht's aber in die 80er. Wir legen wieder ein 80er Mixtape ein. Machen wir immer um halb. Drei ganz besondere aus dem Jahrzehnt sind drauf. Wir feiern zum Beispiel den Montag. Cool and the Gang Celebration. Dann haben wir Ottawa and Hands Up. Give me your heart. Das ist genauso ein Kultsound, ne? Und Lionel Richie holt für den Dreh zum Video denselben Regisseur aus dem Ruhestand, der 35 Jahre vorher Fred Astaire hat an der Decke tanzen lassen. Und Lionel lernt den Trick schneller als die Hollywood-Legende. Es geht um diesen rotierenden Raum. Damals hatte man ja noch keine CGI-Effekte. Das heißt, man hat eine Kamera fest installiert und den ganzen Raum sich rotieren lassen, damit das so aussah, als würden die Tänzer halt die Wände hochgehen und dann an der Decke tanzen. Und das muss man erstmal drauf haben, ne? Mit dieser rotierenden Geschichte mitzutanzen, hat Lionel Richie hingekriegt. Dancing on the Ceiling, alles auf dem 80er Mixtape, gleich nach halb zehn hier auf der Uli Antenne Hamburg.
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10: Schönen guten Morgen. Harte Belastung für Bahnpendler. Reifen an SUV sabotiert. Sonne, Wolken, 25 Grad heute. Wer regelmäßig mit der Bahn zwischen dem Hamburger Süden und Hauptbahnhof pendelt, braucht starke Nerven. Das belegen auch neue Zahlen. SPD-Fraktionschef Kienscherf fordert deshalb deutliche Verbesserungen. Mark Elvers.
11: Von Anfang Mai bis Anfang September, also innerhalb von rund 120 Tagen, hat es 65 Störungen bei der S-Bahn und sogar 272 Störungen im Regional- und Fernverkehr gegeben. Das ist inakzeptabel, sagt Kienscherf. Er kritisiert auch Datenlücken bei der Bahn, die es schwerer machen, bessere Lösungen zu entwickeln. Positiv bewertet Kienscherf aber den Vorstoß der DB InfraGo, mit Personen im Gleis unterschiedlich umzugehen und, wenn es die Umstände hergeben, Züge auf Sicht und bremsbereit langsam weiterfahren zu lassen, statt stehen zu bleiben.
10: Die Hamburger Staatsanwaltschaft hat das Ermittlungsverfahren rund um den milliardenschweren Steuerbetrug mit Cum-Ex-Aktiengeschäften vor kurzem von der Kölner Staatsanwaltschaft übernommen. Die Aufgabe wurde aber möglicherweise unterschätzt. Niklas Utter.
12: 26 Beschuldigte, 14 Umzugskartons voll mit Akten und rund 600 Millionen Dateien. Und das alles wird bislang nur von einer einzigen Staatsanwältin bearbeitet, heißt es aus der Antwort des Senats auf eine Kleine Anfrage der AfD-Fraktion. In Zukunft soll noch ein zweiter Ermittler dazukommen, außerdem eine Ermittlungsgruppe des Finanzamts und jeweils ein Sachverständiger aus der Wirtschaft und der IT. Ob das reicht, um diesen Mammutfall aufklären zu können, bleibt zumindest fraglich.
10: SUV-Besitzer westlich der Alster sollten dringend einen Blick auf die Reifen werfen, bevor sie losfahren. Ein selbsternanntes Widerstandskollektiv brüstet sich damit, in der Nacht die Luft aus den Reifen von 60 SUV gelassen zu haben, um auf die Themen Klimaschutz und Verkehrssicherheit aufmerksam zu machen. Die Polizei spricht uns gegenüber von ihr bisher bekannten einigen Fällen. Auch das zweite Spiel der deutschen Fußballnationalmannschaft unter ihrem neuen Trainer Jürgen Klopp ist kein Erfolg gewesen. Die DFB-Elf hat am Abend das Nations League-Spiel gegen Griechenland 0:1 verloren. In 123 niedersächsischen Gemeinden hat es gestern Stichwahlen nach den Kommunalwahlen vor 2 Wochen gegeben. Über die Ergebnisse können sich vor allem Grüne und SPD freuen. Marc Elvers.
13: Die Grünen sprechen von einem Superwahlabend. Grüne oder von Grünen unterstützte Kandidaten gewannen unter anderem die Oberbürgermeisterstichwahlen in Hannover, Göttingen, Oldenburg und Lüneburg. Auch die SPD feierte Erfolge in größeren Stichwahlen. In Summe hat sie 4 Ämter mehr als vorher. Die CDU verteidigte mehrere wichtige Posten wie die Oberbürgermeister in Osnabrück und Salzgitter, verlor aber auch Ämter vor allem an die SPD. Zum ersten Mal hätte die AfD ein Spitzenamt gewinnen können, verlor die Stichwahlen in Salzgitter, Munster und Bockenem aber teils deutlich.
10: Der Blutspendedienst des Roten Kreuzes hofft mit Blick auf die Herbstferien auf viele Blutspender in den nächsten Tagen. Nach Angaben der Organisation ist die Versorgungslage mit Spenderblut in Hamburg und Schleswig-Holstein aktuell stabil, aber auf einem niedrigen Niveau. Demnach reichen die Vorräte für 2 bis 3 Tage. Für eine sichere Versorgung seien Vorräte von 4 bis 5 Tagen erforderlich, so das Rote Kreuz.

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1: Party geht's jetzt hier mit Cool in the Gang Celebration. Das hier schon Otte waren. Hands up. Und Lionel Richie ist auch noch drauf. Dancing on the Ceiling.

0: Man kann den Montag auch einfach mal feiern hier mit Cool in the Gang Celebration. 80er, 90er, Uli Antenne Hamburg. Das war unser 80er Mixtape um halb. Das machen wir jede Stunde.
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0: Ihr singt sie eh alle mit. Das könnt ihr einfach noch mit 50 Euro krönen. Denn wenn der Song aufhört und ihr singt weiter und der Text stimmt einigermaßen, dann gibt's von uns die 50 Euro. Das ist weitersingen. Mitspielen geht unter uliantenne.hamburg. Da könnt ihr euch registrieren. Mit singen geht jetzt sowieso. Bringt viel Spaß. Mit Jan aus Bramfeld. Moin.
2: Moin.
0: Ich finde, wir fangen einfach gleich mal an. Nicht so viel Zeit verschenken.
2: Gerne.
0: Den hier darfst du weitersingen.

0: Yeah, yeah. Der bringt so Spaß. Wahnsinn, 50 Euro für dich.
1: Oh, danke schön, Vanessa, super.
0: Und ich finde, wir feiern einfach gleich weiter, wir hauen ihn rein hier. Hansen, Mbab sind das.
1: Yes, cool, danke schön.
0: 80er, 90er, und die Antenne Hamburg.

0: 80er, 90er, Uli Antenne Hamburg. Moin, wir sind neu auf der 95.0 und bis heute können wir alle noch für das Jugendwort des Jahres abstimmen. Zur Auswahl stehen noch diese Top 3, Crash Out, beschreibt mich, wenn mein Rechner nicht funktioniert. Dann gibt es Ragebait, ist, wenn die ITler sagen, du schreib deswegen mal eine Mail, obwohl man gerade mit ihnen telefoniert. Und Peak, das ist die Musik, die gleich kommt. Einfach nicht zu toppen.
1: Männer sind Schweine.
0: Ja.
1: Frage nicht nach Sonnenschein.
0: Freue mich schon die ganze Zeit drauf. Die Ärzte gleich in voller Länge. Männer sind Schweine, gleich nach 10.
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0: Was soll ich sagen? Grau in Grau, sagt mir hier irgendwie die Wetterpage. Ha, hier vom Studio scheint die Sonne. Finde ich total klasse. Es ist auch immer mal wieder blau, zwischendurch 23 Grad unsere Höchsttemperatur, davon 15 in Blankenese schon erreicht, 16 bei euch in Harburg. Im Laufe des Nachmittags könnte es mal ein bisschen dichter zuziehen und dann kann auch ein Regenschauer mit dabei sein. Morgen wird es dann wesentlich weniger sonnig. Viele Wolken, dazu 22 Grad.
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0: Jetzt ist 10.
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15: Ich bin Rainer Hirsch. Moin. Besitzer von SUV, die im Hamburger Westen wohnen, sollten vor dem Losfahren offenbar einen Blick auf die Reifen werfen. Ein selbsternanntes Widerstandskollektiv brüstet sich damit, die Luft aus den Reifen von 60 SUV gelassen zu haben, um auf Klimaschutz und Verkehrssicherheit hinzuweisen. Die Polizei spricht von Dutzenden Fällen. Nach dem Messerangriff in einem Fitnessstudio gestern in Flensburg ist der 32-jährige Täter in eine psychiatrische Klinik eingewiesen worden. Er hatte einen Gleichaltrigen in der Umkleide erst bedroht und dann angegriffen und an den Händen verletzt. Weitere Ermittlungen zu dem Fall laufen. Die Pflegereform wird offenbar zur Zerreißprobe für die schwarz-rote Koalition. Die SPD hat angekündigt, die geplante Reform des CDU-geführten Gesundheitsministeriums zu blockieren, wenn sie nicht überarbeitet wird. Um die Wogen zu glätten, soll es heute ein internes Spitzentreffen in Berlin geben.
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0: Achtung Autofahrer auf der A1 Richtung Bremen, da gibt es einen Liegenbleiber zwischen Dreieck Norderelbe und Stillhorn. Genauso auf der A24 Richtung Hamburg, auch ein Liegenbleiber im Bereich Jenfeld. Und auf der A1 Richtung Hamburg ein Unfall und da stockt es jetzt auf 3 Kilometern zwischen Billstedt und Dreieck Norderelbe.
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0: Ihr holt euch gleich erstmal ein schönes Heißgetränk, wie es so schön heißt. Ne? Bei mir wird es ein Latte Macchiato. Und dann genießen wir alle zusammen das Gefühl von Vinyl. Edgar Funkel, Bright Eyes, der ist so schön. Vorher noch das Alan Parsons Project, Don't Answer Me. Und die Ärzte, Männer sind Schweine. Schönen Montag.
19: Hallo.

0: Also Luis, wirklich, macht ihr schon Quatsch im Hintergrund. Lass uns den doch genießen. Bright Eyes, Art Garfunkel, habe ich echt lange nicht gehört.
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0: 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Das heißt, reinhören und Bryan hören für euch, wenn Bryan Adams bei uns im Programm läuft. 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Er hier musste gerade ein Konzert absagen in Lima, weil die Behörden die Halle dicht gemacht haben wegen Mängeln. Da hat er sich glatt vors Hotel gestellt und so ein kleines Mini-Konzert gegeben, frei nach dem Motto Let me entertain you. Robbie Williams jetzt, 80er, 90er, Oldie Antenne Hamburg. Moin!

0: Ah, der bringt einen mal so richtig wieder runter, finde ich. Yusun Dur und Nini Sherry, 7 Seconds, 80er, 90er, Oldie-Antenne Hamburg. Moin, das ist euer Montag und ich lege wieder ein 80er Mixtape ein. Ist wieder Zeit hier, um halb. Hupala, das ist runtergefallen. Muss ich gleich nochmal wieder aufheben. Catch a Gugu, sind gleich drauf. Too Shy, Ricky I Poveri, Sara Perché Ti Amo. Und das war buchstäblich der letzte Song, der für das Album aufgenommen wurde. Und das wurde prompt die erste Single und der größte Erfolg der Band. Die Plattenfirma hatte nämlich damals Schiss, dass bei dem fertigen Album kein richtiger Radio-Hit dabei ist. Und da haben Asia Heat of the Moment nochmal ganz schnell zusammengeschustert. Und das ist es geworden, ne? Alles auf dem 80er-Mixtape gleich nach halb elf hier auf der Oldie-Antenne Hamburg.
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1: 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Es ist 10:30. Jetzt.

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1: Guten Tag. Angriff auf Hamburger Autofahrer. Prozess gegen Darknet-Kriminellen. Sonne, Wolken, maximal 25 Grad. Seit gestern Abend hat die Hamburger Polizei Dutzende SUV im Stadtgebiet festgestellt, bei denen die Luft aus den Reifen gelassen worden ist. Mag etwas dahinter stecken, offenbar Aktivisten.
2: Schon gestern am späten Abend haben Polizisten im Bereich Roter Baum 6 SUVs gefunden, bei denen die Luft raus war. Einige davon waren auch mit einem Bekennerschreiben versehen. Aktuell ist die Polizei im Leinfahrt in Winterhude im Einsatz, wo Dutzende Fahrzeuge mit Plattenreifen festgestellt wurden. Jetzt prüft der Staatsschutz, ob Straftaten vorliegen. In der Nacht hat das selbsternannte Widerstandskollektiv Hamburg mitgeteilt, dass sie kleine rote Linsen in die Autoventile gesteckt haben, um die Luft aus den Reifen von 60 SUVs zu lassen. Ob sie für alle Vorfälle verantwortlich sind, ist laut Polizei unklar.
1: Die Hamburger Staatsanwaltschaft hat das Ermittlungsverfahren rund um den milliardenschweren Steuerbetrug mit Cum-Ex-Aktiengeschäften vor kurzem von der Kölner Staatsanwaltschaft übernommen. Aber diese Aufgabe wurde offenbar unterschätzt. Niklas Uther.
3: 26 Beschuldigte, 14 Umzugskartons voll mit Akten und rund 600 Millionen Dateien. Und das alles wird bislang nur von einer einzigen Staatsanwältin bearbeitet, heißt es aus der Antwort des Senats auf eine kleine Anfrage der AfD-Fraktion. In Zukunft soll noch ein zweiter Ermittler dazukommen, außerdem eine Ermittlungsgruppe des Finanzamts und jeweils ein Sachverständiger aus der Wirtschaft und der IT. Ob das reicht, um diesen Mammutfall aufklären zu können, bleibt zumindest fraglich.
1: Vor dem Landgericht in Frankfurt beginnt heute der Prozess gegen den Gründer und Betreiber einer Darknet-Plattform für Drogenhandel. Er war vor mehr als etwas einem Jahr in Barcelona festgenommen worden. Diana Kramer.
4: Bei der abgeschalteten Plattform soll es sich laut Anklage um den weltweit größten Handelsmarktplatz für Drogen und Arzneimittel gehandelt haben. Es soll mehr als 600.000 Kundenkonten auf der ganzen Welt und 2,3 Millionen Bestellungen gegeben haben. Den Gesamtumsatz bezifferten die Ermittler auf rund 330 Millionen Euro. Der Angeklagte selbst soll so etwa 20 Millionen Euro eingenommen haben.
1: Wer regelmäßig mit der S-Bahn oder dem Zug zwischen dem Hamburger Süden und dem Hauptbahnhof pendelt, braucht starke Nerven. Das belegen auch neue Zahlen der Bahn. SPD-Fraktionschef Kienscher fordert deshalb jetzt deutliche Verbesserung. Nicht zum ersten Mal. Marc Elvers.
2: Von Anfang Mai bis Anfang September, also innerhalb von rund 120 Tagen, hat es 65 Störungen bei der S-Bahn und sogar 272 Störungen im Regional- und Fernverkehr gegeben. Das ist inakzeptabel, sagt Kienscherf. Er kritisiert auch Datenlücken bei der Bahn, die es schwerer machen, bessere Lösungen zu entwickeln. Positiv bewertet Kienscherf aber den Vorstoß der DB InfraGo, mit Personen im Gleis unterschiedlich umzugehen und, wenn es die Umstände hergeben, Züge auf Sicht und bremsbereit langsam weiterfahren zu lassen, statt stehen zu bleiben.
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7: Es ist aber auch immer eine coole Mischung. Kajagoogoo klingt mit ihrem Too Shy ganz anders wie Ricky Poveri, Sarah Perquet Diamo und das hier sind Asia.

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1: Katja Gugu sind das. Too Shy hier, 80er, 90er, Uli Antenne Hamburg. Das Ende von unserem 80er Mixtape um halb. Das machen wir jede Stunde. Heute genau vor 38 Jahren kam ein Film in Deutschland raus, der so ikonisch war wie sein Soundtrack.
2: Ich habe da jemanden kennengelernt.
3: Du hast also deine Süßigkeiten an den Strand geschleppt für irgendeinen Kerl?
2: Irgendwie war ja was Besonderes.
3: Nein, so eine existiert nicht.
1: Das Grease. Habt ihr es erkannt mit John Travolta und Olivia Newton-John? Ein braves Mädchen und ein stereotypischer Bad Boy verlieben sich und besuchen anschließend dieselbe Highschool. Vor 6 Jahren wurde der schon in die National Film Registry aufgenommen, als besonders erhaltenswertes Werk. Und die Songs für den Film, die wurden unter anderem vom Bee Gees-Sänger Barry Gibb komponiert. Der hier auch. John Travolta und Olivia Newton-John. Absoluter Kult-Sound hier. 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Uli Antenne Hamburg. Schönen Montag.

0: Man wartet irgendwie noch auf so ein Pling hinten dran, ne? Fool's Garden, Lemon Tree, 80er, 90er, Oldie-Antenne Hamburg. Moin an eurem Montag. 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
16: Viele Wolken über uns. Es sind 18 Grad in Farmsen, 17 in Lurup. Im Laufe des Vormittags bleibt's grau, später mischen sich ein paar leichte Schauer dazwischen, danach setzt sich wieder die kompakte Wolkendecke durch und am Nachmittag wird's nochmal milder. In der Nacht geht's auf ungefähr 14 Grad runter. Morgen bleibt es überwiegend bewölkt, dazu wird's bei bis zu 22 Grad freundlich mild.
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17: Ich bin Rainer Hirsch. Moin.
8: Besitzer von SUV, die im Hamburger Westen wohnen, sollten vor dem Losfahren offenbar einen Blick auf die Reifen werfen. Ein selbsternanntes Widerstandskollektiv brüstet sich damit, die Luft aus den Reifen von 60 SUV gelassen zu haben, um auf Klimaschutz und Verkehrssicherheit hinzuweisen. Die Polizei spricht von Dutzenden Fällen. Nach dem Messerangriff in einem Fitnessstudio gestern in Flensburg ist der 32-jährige Täter in eine psychiatrische Klinik eingewiesen worden. Er hatte einen Gleichaltrigen in der Umkleide erst bedroht und dann angegriffen und an den Händen verletzt. Weitere Ermittlungen zu dem Fall laufen. Die Pflegereform wird offenbar zur Zerreißprobe für die schwarz-rote Koalition. Die SPD hat angekündigt, die geplante Reform des CDU-geführten Gesundheitsministeriums zu blockieren, wenn sie nicht überarbeitet wird. Um die Wogen zu glätten, soll es heute ein internes Spitzentreffen in Berlin geben.
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4: Hey, Verkehrs-KI, was ist los auf den Straßen?
17: Auf der A24 Richtung Hamburg. Gefahr durch ein defektes Fahrzeug bei Jenfeld. Auf der A25 Richtung Hamburg blockiert ein liegen gebliebenes Fahrzeug den rechten Fahrstreifen zwischen Bergedorf und Nettenburg. Und auf der A1 Richtung Hamburg steht es zwischen Moorfleet und Dreieck Norderelbe auf 1 Kilometer.
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19: Hallo ihr Lieben, Family Day und Tag der guten Nachbarschaft fallen heute zusammen. Ich finde, das kann sehr, sehr gut kombiniert werden. Also sollten die Kids aus Versehen so den Ball zu den Nachbarn kloppen, einfach zusammen in der Gruppe grillen oder Kaffee trinken. Auf gute Nachbarschaft übrigens auch mit Smokey, Living Next Door to Alice, nach der Lighthouse Family und Tina Turner.

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9: Hallo. Angriff auf Hamburger Autofahrer. Rekord bei Solarenergie. Sonne, Wolken bis zu 25 Grad. Saboteure haben es in der vergangenen Nacht auf Hamburger Autofahrer abgesehen und die Luft aus den Reifen dutzender SUV gelassen. Angeblich, um für Klimaschutz und Verkehrssicherheit zu sensibilisieren. Marc Elvers.
10: Schon gestern am späten Abend haben Polizisten im Bereich Roter Baum 6 SUVs gefunden, bei denen die Luft raus war. Einige davon waren auch mit einem Bekennerschreiben versehen. Aktuell ist die Polizei im Leinfahrt in Winterhude im Einsatz, wo Dutzende Fahrzeuge mit Plattenreifen festgestellt wurden. Jetzt prüft der Staatsschutz, ob Straftaten vorliegen. In der Nacht hat das selbsternannte Widerstandskollektiv Hamburg mitgeteilt, dass sie kleine rote Linsen in die Autoventile gesteckt haben, um die Luft aus den Reifen von 60 SUVs zu lassen. Ob sie für alle Vorfälle verantwortlich sind, ist laut Polizei unklar.
9: Der frühere grüne Vizekanzler Robert Habeck hat gestern Abend in der ARD-Talkshow von Karin Miosga die Gerüchte um eine Parteigründung von ihm und dem früheren Verkehrsminister Wissing dementiert. Und er äußerte sich verwirrt über die öffentliche Meinung über den aktuellen Bundeskanzler. Irgendjemand muss Friedrich Merz ja gewählt haben und nun wundern wir uns, dass er so ist, wie er ist, so Habeck. Und er sagte, wir würden die Politiker wählen, weil wir annehmen, dass sie so sind, wie sie sich auch vorher geben.
11: Wir wählen sie doch nicht in der Hoffnung, dass sie nach der Wahl das Gegenteil von dem, was sie davor angeboten haben. Also Angela Merkel hat noch hingeschrieben, sie kennen mich. Sie hat ja nicht hingeschrieben, sie werden mich mal kennenlernen danach.
9: In Deutschland ist in diesem Jahr schon mehr Solarstrom erzeugt worden als im gesamten vergangenen Jahr. Das geht aus Daten des Bundesverbands Solarwirtschaft hervor. Diana Kramer.
12: Der Rekord in diesem Jahr hängt zum einen mit ungewöhnlich vielen Sonnenstunden zusammen. Dazu kommen immer mehr neue Anlagen auf Wohn- und Gewerbegebäuden oder Freiflächen. Dadurch sei Solarenergie inzwischen eine tragende Säule der Stromversorgung. Gleichzeitig warnt der Verband, dass die geplante Novelle des Erneuerbare-Energien-Gesetzes neue Investitionen bremsen könnte.
9: Wer regelmäßig mit der S-Bahn oder dem Zug zwischen dem Hamburger Süden und dem Hauptbahnhof pendelt, braucht starke Nerven. Das belegen auch neue Zahlen der Bahn. SPD-Fraktionschef Kienscherf fordert deshalb jetzt deutliche Verbesserungen.

0: Verbesserung, nicht zum ersten Mal. Marc Elvers.
1: Von Anfang Mai bis Anfang September, also innerhalb von rund 120 Tagen, hat es 65 Störungen bei der S-Bahn und sogar 272 Störungen im Regional- und Fernverkehr gegeben. Das ist inakzeptabel, sagt Kienschärf. Er kritisiert auch Datenlücken bei der Bahn, die es schwerer machen, bessere Lösungen zu entwickeln. Positiv bewertet Kienschärf aber den Vorstoß der DB InfraGo, mit Personen im Gleis unterschiedlich umzugehen und, wenn es die Umstände hergeben, Züge auf Sicht und bremsbereit langsam weiterfahren zu lassen, statt stehen zu bleiben.

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1: Das ist schon echt stark, was ihr da macht. Schreibt Pete über die Oldie-Antenne. Vielen Dank fürs Lob. Gebe ich gern auch an die Musik weiter. Um die geht's ja. Im 80er-Mixtape gleich mit Phil Collins und Status Quo nach Jermaine Jackson und Piazza d'Ora.

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Kuscheltechnisch kannst du da gar nichts falsch machen. Ein Phil Collins ist eine Bank, was Balladen angeht. A Groovy Kind of Love für euch im 80er Mixtape. Immer um halb hier auf der 80er, 90er Oldie-Antenne. George Harrison gleich für euch. Die Britney, die lassen wir gerne noch vor.

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14: Viele Wolken über uns. Im Schanzenviertel sind es 19 Grad, in Uhlenhorst 19 Grad. Heute bleibt es meist grau, aber trocken und im Tagesverlauf wird es noch ein Stück milder. In der Nacht sinken die Werte auf ungefähr 13 Grad. Morgen bleibt es überwiegend bewölkt, dazu gibt es bis zu 22 Grad.
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15: Guten Tag, ich bin Rainer Hirsch. Besitzer von SUV, die im Hamburger Westen wohnen, sollten vor dem Losfahren offenbar einen Blick auf die Reifen werfen. Ein selbsternanntes Widerstandskollektiv brüstet sich damit, die Luft aus den Reifen von 60 SUV gelassen zu haben, um auf Klimaschutz und Verkehrssicherheit hinzuweisen. Die Polizei spricht von Dutzenden Fällen. Und die Hamburger Polizei sucht Zeugen, nachdem in der Nacht zu gestern eine 23-Jährige auf dem Lockstädter Steindamm von einem PKW angefahren und lebensgefährlich verletzt worden ist. Die junge Frau ist inzwischen außer Lebensgefahr. Die Ermittler wollen aber wissen, wie und warum es zu der Kollision mit einem Mercedes kam. Vor Beginn der Sondierungsgespräche mit SPD und Linken in Mecklenburg-Vorpommern zieht sich die Grünen-Landesvorsitzende Katharina Horn zurück. Sie lasse ihr Amt ruhen und werde auch bei der Neuwahl des Landesvorstands im November nicht erneut kandidieren. Dafür nennt die gelernte Bootsbauerin berufliche Gründe.
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18: Hey, Verkehrs-KI, was ist los auf den Straßen?
19: Auf der A1 Richtung Bremen blockiert ein defektes Fahrzeug zwischen Dreieck Norderelbe und Stillhorn. Und auf der A1 Richtung Hamburg ein Kilometer Stau zwischen Moorfleet und Dreieck Norderelbe.
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21: Genauso würde ich's bestellen. Im Restaurant, in der Kantine. Supertramp mit
4: The Logical Song. Prince mit Purple Rain nach Cher für euch. Mahlzeit und Schub, Schub. Ja.

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12: Mit Marc Elvers, moin. Und heute schauen wir unter anderem auf diese beiden Themen. Offenbar haben Aktivisten die Luft aus den Reifen zahlreicher SUVs an der Alster gelassen. Nur eine Staatsanwältin muss aktuell die Millionen Cum-Ex-Akten in Hamburg bewältigen. Und das Wetter? Sonne und Wolken bis 25 Grad. Seit gestern Abend hat die Hamburger Polizei Dutzende SUVs im Stadtgebiet festgestellt, bei denen die Luft aus den Reifen gelassen wurde. Ines Wiese, dahinter stecken offenbar Aktivisten.
13: Am späten Abend haben Polizisten im Bereich Roter Baum 6 SUVs gefunden, bei denen die Luft raus war. Einige davon waren auch mit einem Bekennerschreiben versehen. Aktuell ist die Polizei im Leinfahrt in Winterhude im Einsatz, wo Dutzende Fahrzeuge mit platten Reifen festgestellt worden sind. Jetzt prüft der Staatsschutz, ob Straftaten vorliegen. In der Nacht hat das selbsternannte Widerstandskollektiv Hamburg mitgeteilt, dass sie kleine rote Linsen in die Autoventile gesteckt haben, um die Luft aus den Reifen

0: Reifen von 60 SUVs zu lassen. Ob sie für alle Vorfälle verantwortlich sind, ist laut Polizei unklar.
1: Die Hamburger Staatsanwaltschaft hat das Ermittlungsverfahren rund um den milliardenschweren Steuerbetrug mit Cum-Ex-Aktiengeschäften vor kurzem von der Kölner Staatsanwaltschaft übernommen. Die Aufgabe wurde aber wohl unterschätzt. Niklas Uther.
2: 26 Beschuldigte, 14 Umzugskartons voll mit Akten und rund 600 Millionen Dateien. Und das alles wird bislang nur von einer einzigen Staatsanwältin bearbeitet, heißt es aus der Antwort des Senats auf eine Kleine Anfrage der AfD-Fraktion. In Zukunft soll noch ein zweiter Ermittler dazukommen, außerdem eine Ermittlungsgruppe des Finanzamts und jeweils ein Sachverständiger aus der Wirtschaft und der IT. Ob das reicht, um diesen Mammutfall aufklären zu können, bleibt zumindest fraglich.
1: Nach den jüngsten Landtagswahlen drängt die Union den Koalitionspartner SPD dazu, geplante Reformen nicht länger zu blockieren. Vor allem bei der Rentenreform müsse nun schnell ein Gesetzentwurf auf den Weg gebracht werden, sagte CDU-Generalsekretärin Franziska Hoppermann der Rheinischen Post. Heute soll es laut Medienberichten interne Krisengespräche geben. Katrin Müller.
3: Vor allem bei der Pflege hakt es gewaltig. Eigentlich wollte Gesundheitsminister Lindemann seine Reformpläne am Mittwoch ins Kabinett bringen. Die SPD will ein reines Kürzungspaket aber nicht mittragen. Sie fordert einen gerechten Beitrag der Privatversicherten und einen Pflegedeckel. Der soll verhindern, dass die Eigenanteile für Pflegebedürftige und Angehörige für einen Platz im Heim immer weiter steigen. Einen Pflegedeckel lehnt aber Gesundheitsminister Lindemann ab. CDU-Generalsekretärin Hoppermann rief zum Zusammenhalt auf und forderte vor allem von der SPD mehr Ernsthaftigkeit.
1: Die deutsche Gründerbranche bringt trotz Konjunkturschwäche immer mehr Milliarden-Startups hervor. Auch dank des Booms um künstliche Intelligenz. Mit rund 8 Milliarden Euro sei bis Ende September schon mehr Risikokapital in Startups geflossen als im gesamten Vorjahr, zeigt der deutsche Startup-Monitor. Tine Klimach.
4: Bis Ende September sind 10 neue Startups mit einer Firmenbewertung von mindestens 1 Milliarde Euro entstanden, so der Bericht. Das seien so viele neue Milliarden-Startups, sogenannte Unicorns, wie seit 2021 nicht. Mit nun insgesamt fast 40 Unicorns in Deutschland gäbe es einen Rekordwert. Die Gründerbranche profitiert von steigenden Investitionen in Rüstungsfirmen, die viel Geld von Investoren einwerben. Ein weiterer Wachstumstreiber ist KI. Aber das meiste Geld fließt nach wie vor in die Spitze der Startups.
1: Die Verteidigungsminister der EU-Staaten kommen heute in Brüssel zu einem Treffen zusammen. Dabei soll es unter anderem um die militärische Unterstützung der Ukraine, hybride Bedrohungen und die Lage in Nahost gehen. Aus Brüssel, Dieter Ebeling.
5: Dies ist ein Treffen, an dem weder der deutsche noch der französische Verteidigungsminister teilnehmen und es soll auch nicht lange dauern. Das bedeutet, wichtige Entscheidungen sind nicht zu erwarten. In Sachen Verteidigung spielt die Musik bei der NATO, nicht der EU. Jene Minister, die kommen, wollen darüber reden, wie man der Ukraine zu mehr Luftabwehrraketen verhelfen kann, beispielsweise durch Verzicht auf eigene Lieferungen und natürlich auch über den amerikanischen Nahostkrieg und dessen Folgen.
1: Das Heimdebüt von Jürgen Klopp als Bundestrainer ist misslungen. Die deutsche Fußballnationalmannschaft verlor am Abend in Augsburg gegen Griechenland mit 0:1. Für die Gäste war es der erste Sieg überhaupt gegen Deutschland. Thomas Bremser.
6: Im zweiten Spiel unter Jürgen Klopp schon der erste Rückschlag. Das deutsche Team mit 5 Änderungen in der Startelf, unter anderem feiert der Hoffenheimer Conte sein Debüt. Doch es ist nicht viel zu sehen von der Offensive. Wenig kreative Ideen gegen die stabile Defensive der Griechen. Die werden nach vorne immer wieder gefährlich und gehen nach 74 Minuten in Führung, dank einer schlampigen deutschen Abwehr. Großer Jubel bei den lautstarken Griechenland-Fans. Jürgen Klopp hat noch einiges zu tun.
1: Ihr hört das 80er-90er Oldie Antenne Hamburg News Journal und das ist heute sonst noch wichtig. Der Blutspendedienst des Roten Kreuzes hofft mit Blick auf die Herbstferien auf viele Blutspender in den nächsten Tagen. Nach Angaben der Organisation ist die Versorgungslage mit Spenderblut in Hamburg und Schleswig-Holstein aktuell stabil, aber auf einem niedrigen Niveau. Demnach reichen die Vorräte für 2 bis 3 Tage. Für eine sichere Versorgung seien Vorräte von 4 bis 5 Tagen erforderlich, so das Rote Kreuz. Bei den Stichwahlen in den 123 niedersächsischen Kommunen hat die AfD kein Spitzenamt erobern können. Die Partei war in 3 Stichwahlen vertreten, die sie aber alle verlor. In der Landeshauptstadt Hannover bleibt der Grünen-Politiker Onay Oberbürgermeister. Er setzte sich mit 61% gegen den SPD-Kandidaten durch. Und das ist das Thema in der aktuellen Folge unseres Stadtnachrichten-Podcasts Hamburg aktuell mit meinem Kollegen Markus Stehn.
7: kommerzieller Walfang ist inzwischen weitestgehend geächtet. Ein Grund, warum sich die Walbestände nach dem grausamen Zeitalter des Walfangs langsam wieder erholen. Trotzdem gibt es immer noch Waltötungen, die oft mit alten Traditionen begründet werden. Helena Herr ist Walforscherin an unserer Hamburger Uni. Was sagen Sie zum Beispiel zum jährlichen Abschlachten auf den Färöerinseln?
8: Das, was mit den Grindwalen auf den Färöerinseln gemacht wird, das ist auch keine humane Tötungsmethode und eine große Quälerei. Und auch ganze Familienverbände, Wale organisieren sich ja in Familiengruppen. Ja. Und da werden halt ganze Familien ausgerottet. Ja. Ja. Das entspricht überhaupt nicht einer biologischen vertretbaren Entnahme aus einem Bestand. Man würde ja im Wald auch nicht eine gesamte Herde Dammhirsche erschießen, sondern Einzeltiere entnehmen.
7: Wale gehören übrigens zu den intelligentesten Tieren auf unserer Erde. Sie sprechen quasi miteinander und nutzen sogar Dialekte. Werden wir eines Tages vielleicht sogar mit Walen reden können? Unsere Hamburger Walforscherin Helena Herr gibt eine Prognose ab. Im ersten Teil unseres Hamburg Aktuell Stadtnachrichten-Podcasts über Wale. 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
13: Alles richtig gemacht. Sich Supermodel Helena Christensen für einen sexy Stranddreh geschnappt. Musikvideo fertig und der Hit dazu Hammer. Chris Isaak, Wicked Game. Für euch im 80er Mixtape.

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Das ist auch so ein richtig guter Laune-Vibe. Und den kriegt ihr bei uns, Holly Johnson, im 80er-Mixtape. Wir feiern das Kultjahrzehnt und schnappen uns dafür immer den Halbslot hier auf der 80er-90er-Oldie-Antenne. Die volle Gefühlspackung, gleich mit Boyzone Words. Und die wärmen gerade noch ihre Fingerchen ein bisschen auf. Hier sind die Rolling Stones.

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9: Viele Wolken hängen heute über uns. 22 Grad in Neugraben-Fischbek, 21 in Eimsbüttel. Der Tag bleibt überwiegend grau, nur zwischendurch wirkt es etwas freundlicher. Und zum Abend geht es langsam wieder nach unten. Dabei kann am späten Tag auch ein bisschen Regen mitmischen. In der Nacht sinken die Werte auf ungefähr 12 Grad. Morgen bleibt es meist bewölkt, später gibt es auch mal leichten Regen. Und es werden bis zu 22 Grad.
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10: Ich bin Ines Wiese, schönen guten Tag. Nachdem Aktivisten in Pöseldorf und Winterhude die Luft aus den Reifen einiger SUVs gelassen haben, ermittelt der Staatsschutz. In einem Schreiben teilt das sogenannte Widerstandskollektiv mit, dass bei 60 SUVs kleine Linsen in die Reifenventile gesteckt wurden. Die Aktivisten wollen damit unter anderem, wie sie schreiben, auf die Umweltbelastung und die Gefahr für Kinder, die von SUVs ausgingen, hinweisen. In Paris ist der Berufungsprozess gegen einen in Deutschland als Flüchtling anerkannten Syrer gestartet, dem die französische Justiz eine leitende Rolle in der Terrormiliz Islamischer Staat vorwirft. Der 43-Jährige soll im Zusammenhang mit der Geiselnahme 7 westlicher Journalisten und NGO-Mitarbeiter in den Jahren 2013 und 2014 im syrischen Aleppo als führendes IS-Mitglied aufgetreten sein. Und nach einem Unfall in der Nacht zu gestern in Lockstedt, bei dem eine 23-Jährige lebensgefährlich verletzt worden ist, sucht die Polizei Zeugen. Die junge Frau hatte kurz vor eins versucht, in Höhe der Bushaltestelle Veilchenweg, dort war die Fußgängerampel außer Betrieb, den Lockstedter Steindamm zu überqueren. Dabei ist sie aus noch ungeklärter Ursache von einem Mercedes erfasst worden. Die junge Frau ist inzwischen außer Lebensgefahr.
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13: Hey, Verkehrs-KI. Was ist los auf den Straßen?
14: Auf der A7 Richtung Hamburg liegen zwischen Schnelsen Nord und Schnelsen Gegenstände auf der Fahrbahn. Ein liegengebliebenes Fahrzeug steht dort auch noch. Neuberger Weg bis Hohelied. Zwischen Fiebiger Straße und Tankstädter Landstraße in beiden Richtungen gesperrt. Unfall. Polizei ist vor Ort. Und auf der B5 in der Breitenfelder Straße zwischen Lenhardtstraße und Eppendorfer Marktplatz dichter Verkehr.
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15: Fliegen Sie auch nach Hamburg? Die Frage ist dann ein bisschen doof, wenn man sie den Leuten stellt, die neben einem im Flieger nach Hamburg sitzen. Aber bitte, bitte, nur zu. Heute ist Tag der dummen Fragen. Ich find's großartig, aber ich gehöre wirklich auch zu den Menschen, die ihren Partner fragen, schläfst du schon, wenn er schon schläft?

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0: platte SUV-Reifen, Staatsschutz ermittelt. Zweiter Rückzug, Spahn verlässt Haushaltsausschuss. Sonne und Wolken bis 25 Grad. Bei zahlreichen SUVs in Pöseldorf und Winterhude ist die Luft raus. Offenbar haben Aktivisten die Luft aus den Reifen gelassen. Mackelwas.
1: Dutzende Autos sind laut Polizei betroffen. Bei einigen Fahrzeugen in Pöseldorf sind schon gestern Abend teilweise auch Bekennerschreiben des sogenannten Widerstandskollektiv aufgetaucht. Die Aktivisten haben nach eigener Aussage mit Hilfe von kleinen Linsen Luft aus den Reifen gelassen, um unter anderem auf die Umweltbelastung der Autos und ihre Gefahr für Kinder aufmerksam zu machen. Seit heute Morgen ist die Polizei auch in Winterhude unterwegs, wo zahlreiche betroffene Autos gefunden wurden. Ob die Fälle zusammenhängen und ob es sich um Straftaten handelt, wird aktuell vom Staatsschutz geprüft.
0: Zweiter Rückzug von Jens Spahn. Der Spiegel berichtet, dass der Ex-Fraktionschef der CDU jetzt auch seinen Posten im Haushaltsausschuss des Bundestages verzichtet. Damit kommt er womöglich einem Rausschmiss zuvor. Alles rund um seine Person sei aktuell so politisiert, dass ein normales Arbeiten kaum möglich sein werde, zitiert das Magazin aus einer WhatsApp-Nachricht Spahns an die Unionsabgeordneten, die auch der Deutschen Presseagentur vorliegt. Zuletzt hatte die Abwesenheit des 46-Jährigen an zwei Tagen der vergangenen Sitzungswoche im Plenum und im Haushaltsausschuss für Irritationen unter Abgeordneten von CDU und CSU gesorgt. In Niedersachsen als Flüchtling anerkannt, in Frankreich als Terrorist angeklagt. Für einen 43-jährigen Syrer ist heute der Berufungsprozess in Paris gestartet. Im ersten Prozess ist er zu 20 Jahren Haft verurteilt worden. Niklas Uther.
2: Er soll eine leitende Rolle in der Terrormiliz Islamischer Staat gehabt haben und 2013 und 2014 an der Geiselnahme 7 westlicher Journalisten und NGO-Mitarbeiter in Aleppo beteiligt gewesen sein. Zwei der entführten französischen Journalisten konnten ihn später identifizieren. Da wohnte er schon als anerkannter Asylbewerber in Kassel und studierte in Marburg Chemie. Auch 7 syrische Flüchtlinge identifizierten ihn 2015 als den IS-Kämpfer und Sprengstoffspezialisten Abu Hamza TNT und zeigten ihn in Dortmund an.
0: Der Tankrabatt ist endgültig beschlossen. Nachdem Bundestag und Bundesrat das Gesetz am Freitag beschlossen und gebilligt hatten, hat jetzt auch Bundespräsident Frank-Walter Steinmeier es unterzeichnet. Diana Kramer.
3: Damit kann der neue Tankrabatt wie geplant am 1. Oktober, also an diesem Donnerstag, in Kraft treten. Wie schon im Frühjahr wird die Energiesteuer auf Diesel und Benzin um 14 Cent gesenkt. Inklusive Mehrwertsteuer ergibt das eine Steuererleichterung um knapp 17 Cent je Liter. Dieses Mal gilt der Rabatt für 3 Monate bis Ende des Jahres, um Autofahrer von den hohen Spritpreisen zu entlasten. Die Kosten von 2,5 Milliarden Euro sollen jeweils zur Hälfte zwischen Bund und Ländern aufgeteilt werden.
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Dan Harrow, Don't Break My Heart, mit drin für euch im 80er Mixtape. Auch in der nächsten Stunde heben wir das Kultjahrzehnt wieder auf so eine, ja, goldene Plattform. Stevie Wonder gleich für euch nach einem Klassiker, der nach wie vor, finde ich, laut am besten ist. Guns N' Roses, Knocking on Heaven's Door auf der 80er, 90er Oldie-Antenne.

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14: Viele Wolken unterwegs, dazu bleibt es trocken. Im Treppenviertel sind es 22 Grad, in Lohbrügge 22 Grad. Heute geht's unter dichtem Grau ruhig weiter. Am Nachmittag hält sich die Wolkendecke hartnäckig. Und zum Abend hin kann ein kurzer, leichter Schauer durchziehen. In der Nacht sinken die Werte auf ungefähr 13 Grad. Morgen bleibt es meist bewölkt. Dazu wird's mit bis zu 22 Grad wieder freundlich warm.
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15: Ich bin Ines Wiese. Schönen guten Tag. Nachdem Aktivisten in Pöseldorf und Winterhude die Luft aus den Reifen einiger SUVs gelassen haben, ermittelt der Staatsschutz. In einem Schreiben teilt das sogenannte Widerstandskollektiv mit, dass bei 60 SUVs kleine Linsen in die Reifenventile gesteckt wurden. Die Aktivisten wollen damit unter anderem, wie sie schreiben, auf die Umweltbelastung und die Gefahr für Kinder, die von SUVs ausgingen, hinweisen. In Paris ist der Berufungsprozess gegen einen in Deutschland als Flüchtling anerkannten Syrer gestartet, dem die französische Justiz eine leitende Rolle in der Terrormiliz Islamischer Staat vorwirft. Der 43-Jährige soll im Zusammenhang mit der Geiselnahme 7 westlicher Journalisten und NGO-Mitarbeiter in den Jahren 2013 und 2014 im syrischen Aleppo als führendes IS-Mitglied aufgetreten sein. Und nach einem Unfall in der Nacht zu gestern in Lockstedt, bei dem eine 23-Jährige lebensgefährlich verletzt worden ist, sucht die Polizei Zeugen. Die junge Frau hatte kurz vor eins versucht, in Höhe der Bushaltestelle Veilchenweg, dort war die Fußgängerampel außer Betrieb, den Lockstedter Steindamm zu überqueren. Dabei ist sie aus noch ungeklärter Ursache von einem Mercedes erfasst worden. Die junge Frau ist inzwischen außer Lebensgefahr.
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16: Hey, Verkehrs-KI, was ist los auf den Straßen?
17: Neuberger Weg bis Hohelied. Zwischen Fiebiger Straße und Tankstädter Landstraße in beiden Richtungen gesperrt. Grund ist ein Unfall. Auf der A7 Richtung Hamburg steht zwischen Hausbruch und Waltershof ein defektes Fahrzeug. Und auf der A7 Richtung Flensburg steht zwischen Schnelsen Nord und Quickborn ein defektes Fahrzeug.
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19: 0800 339 2000. Ich finde es schon wichtig, dass ihr die Nummer habt. Sollte ein Queen-Song laufen, braucht ihr sie. WhatsApp schicken während dem Song und dann geht's nach Paris zur Show The Music of Queen Live mit allem drum und dran. Ich würde sie mir mal merken. 0800 339 2000. Aber jetzt erstmal Rednecks in romantisch Wish

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Buddy,

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3: Schönen guten Tag. Arbeitsmarkt stabilisiert sich. Zweiter Rückzug. Spahn verlässt Haushaltsausschuss. Sonne und Wolken bis 25 Grad. Die Unternehmen bei uns in Deutschland werden beim Stellenabbau zurückhaltender. Das Beschäftigungsbarometer des Münchner IFO-Instituts ist den dritten Monat in Folge gestiegen. Fachleute sehen darin eine Stabilisierung des Arbeitsmarktes, allerdings noch keine echte Erholung. Thomas Pleskin.
4: Lichtblicke gibt es vor allem bei den Dienstleistern. Dort wollen mehr Unternehmen Personal einstellen als abbauen. Neue Leute suchen zum Beispiel Ingenieurbüros sowie Rechts- und Steuerberatungen. In der Industrie und im Handel werden dagegen mehr Stellen gestrichen.
3: Zweiter Rückzug von Jens Spahn. Der Spiegel berichtet, dass der Ex-Fraktionschef der CDU jetzt auch seinen Posten im Haushaltsausschuss des Bundestages aufgibt. Damit kommt er womöglich einem Rausschmiss zuvor. Clemens Benke.
5: Alles rund um seine Person sei aktuell so politisiert, dass ein normales Arbeiten kaum möglich sein werde, zitiert das Magazin aus einer WhatsApp-Nachricht Spahns an die Unionsabgeordneten, die auch der Deutschen Presseagentur vorliegt. Spahn reagiert mit dem Schritt auf die Aufregung wegen seiner Abwesenheit an zwei Tagen der vergangenen Sitzungswoche im Plenum. Anlass war die Veröffentlichung eines Fotos von Spahn bei Bild, das ihn während der laufenden Sitzungswoche des Bundestags mit seinem Sohn auf dem Arm auf der italienischen Insel Sardinien zeigen soll. Bild zog das Foto später zurück, es sei in einem privaten Rahmen entstanden. Mit der Veröffentlichung habe Bild gegen seine eigenen Regeln verstoßen, hieß es.
3: In Niedersachsen als Flüchtling anerkannt, in Frankreich als Terrorist angeklagt. Für einen 43-jährigen Syrer ist heute der Berufungsprozess in Paris gestartet. Im ersten Prozess ist er zu 20 Jahren Haft verurteilt worden. Niklas Uther.
6: Er soll eine leitende Rolle in der Terrormiliz Islamischer Staat gehabt haben und 2013 und 2014 an der Geiselnahme 7 westlicher Journalisten und NGO-Mitarbeiter in Aleppo beteiligt gewesen sein. Zwei der entführten französischen Journalisten konnten ihn später identifizieren. Da wohnte er schon als anerkannter Asylbewerber in Kassel und studierte in Marburg Chemie. Auch 7 syrische Flüchtlinge identifizierten ihn 2015 als den IS-Kämpfer und Sprengstoffspezialisten Abu Hamza TNT und zeigten ihn in Dortmund an.
3: Der Tankrabatt ist endgültig beschlossen. Nachdem Bundestag und Bundesrat das Gesetz am Freitag beschlossen und gebilligt hatten, hat jetzt auch Bundespräsident Frank-Walter Steinmeier es unterzeichnet. Diana Kramer.
7: Damit kann der neue Tankrabatt wie geplant am 1. Oktober, also an diesem Donnerstag, in Kraft treten. Wie schon im Frühjahr wird die Energiesteuer auf Diesel und Benzin um 14 Cent gesenkt. Inklusive Mehrwertsteuer ergibt das eine Steuererleichterung um knapp 17 Cent je Liter. Dieses Mal gilt der Rabatt für 3 Monate bis Ende des Jahres, um Autofahrer von den hohen Spritpreisen zu entlasten. Die Kosten von 2,5 Milliarden Euro sollen jeweils zur Hälfte zwischen Bund und Ländern aufgeteilt werden.
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10: Auch wenn es die Jahreszeit nicht mehr zulässt bei uns in Deutschland, packt die Strandmatten, Flipflops und Sonnenschirm ein. Wir gehen on the beach mit Chris Rea, Italo-Pop mit Mamma Maria. Passt auch gleich nach Mr. Mister im 80er-Mixtape für euch.

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ist die Sommerverlängerung im Kopf. Im 80er Mixtape mit Chris Rea, On the Beach, auf der 80er, 90er Oldie-Antenne. Gitarre und Bryan Adams. Unschlagbare Kombi. Gleich für euch nach Lynn Anderson, Rose Gardens.

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14: Viele Wolken ziehen über uns, dazu bleibt es trocken bis zum Abend. In Fuhlsbüttel sind es 23 Grad, in der Hafencity auch 23 Grad. Im Laufe des Nachmittags bleibt der Himmel eher grau, später kann es kurz leicht regnen. Und danach geht's mit den Werten langsam wieder runter. In der Nacht sinken die Werte auf ungefähr 14 Grad. Morgen bleibt es überwiegend bewölkt und tagsüber werden bis zu 23 Grad erreicht.
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20: Ich bin Ines Wiese. Schönen guten Tag. Die Unternehmen in Deutschland werden beim Stellenabbau zurückhaltender. Zum Beispiel wollen Dienstleister mehr Personal einstellen als abbauen. Auch Ingenieurbüros und Rechts- und Steuerberatungen suchen neue Leute. Insgesamt sehen Fachleute laut Münchner IFO-Institut eine Stabilisierung des Arbeitsmarktes, allerdings noch keine echte Erholung. Ex-Unionsfraktionschef Jens Spahn zieht sich aus dem Haushaltsausschuss des Bundestages zurück. Das geht aus einer entsprechenden Nachricht des CDU-Politikers an die Unionsabgeordneten im Ausschuss hervor. Spahn reagiert mit dem Schritt auf Aufregung wegen seiner Abwesenheit an zwei Tagen der vergangenen Sitzungswoche im Plenum. Und die monatelange Suche nach Käufern war erfolglos. Die drei deutschen BioNTech-Standorte im rheinland-pfälzischen Idar-Oberstein, im hessischen Marburg und in Tübingen in Baden-Württemberg werden schließen. Betroffen sind nach Unternehmensangaben rund 1800 Beschäftigte.
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21: Hey, Verkehrs-KI, was ist los auf den Straßen?
22: Neuberger Weg bis Hohelied zwischen Fiebiger Straße und Tankstätter Landstraße in beiden Richtungen gesperrt. Unfall, die Polizei ist vor Ort. B5, Breitenfelder Straße, Schottmüller Straße zwischen Lenhardtsstraße und Eppendorfer Marktplatz, dichter Verkehr. Und Holsteiner Chaussee, Kieler Straße zwischen Eidelstedt und Stellingen, dichter Verkehr. 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
23: Kurz nach 15 Uhr am Montag, da haben wir ja schon viel geschafft wieder heute. Wir starten zusammen Richtung Feierabend. Boston gibt's gleich, More Than a Feeling. Vorher die New Kids on the Block und wenn sanft, dann In the Air Tonight. Hier sind die 80er mit Phil Collins. 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

0: Roadtrip-Feeling mit More Than a Feeling. Einer der coolsten Oldies aller Zeiten bei der 80er, 90er Oldie-Antenne. Simon & Garfunkel setzen da gleich nach mit Mrs. Robinson. Auch schön zum Autofahren. Außerdem die 90er mit Inner Circle und vorher eine Frau, die so eine tolle Stimme hatte. Die hat leider aufgehört mit der Musik, weil ihre Stimme kaputt gegangen ist. Es ist schade, aber sie war so fantastisch. Sam Brown, die 80er. Stop.
1: Oh.

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2: Schönen guten Tag. Rahlstedter Busbahnhof wird eröffnet. Arbeitsmarkt stabilisiert sich. Sonne und Wolken bis 25 Grad. Gute Nachricht aus Rahlstedt. Der neue Busbahnhof ist fertig und wird in einer Woche eröffnet. Niklas Uther.
3: Am 5. Oktober geht der neue Knotenpunkt für 16 verschiedene Buslinien in Hamburgs größtem Stadtteil endlich in Betrieb. Eigentlich sollte es schon im Sommer soweit sein, wurde aber verschoben, was vor allem an der neuen komplizierten Zackendachkonstruktion lag. Die Dächer werden darüber hinaus begrünt und mit Photovoltaikanlagen ausgestattet. Die alte Busanlage stammte noch aus den 80er Jahren, deswegen wurden jetzt auch neue Fußgängertunnel zwischen dem Bahnhof und den Bussteigen gebaut und mehr Platz für Leihfahrradstellplätze gibt es auch.
2: Die Unternehmen in Deutschland werden beim Stellenabbau zurückhaltender. Das Beschäftigungsbarometer des Münchner IFO-Instituts ist den dritten Monat in Folge gestiegen. Fachleute sehen darin eine Stabilisierung des Arbeitsmarktes, allerdings noch keine echte Erholung. Thomas Bleskin.
4: Lichtblicke gibt es vor allem bei den Dienstleistern. Dort wollen mehr Unternehmen Personal einstellen als abbauen. Neue Leute suchen zum Beispiel Ingenieurbüros sowie Rechts- und Steuerberatungen. In der Industrie und im Handel werden dagegen mehr Stellen gestrichen.
2: Zweiter Rückzug von Jens Spahn. Der Spiegel berichtet, dass der Ex-Fraktionschef der CDU jetzt auch seinen Posten im Haushaltsausschuss des Bundestages aufgibt. Damit kommt er womöglich einem Rausschmiss zuvor. Clemens Benke.
5: Alles rund um seine Person sei aktuell so politisiert, dass ein normales Arbeiten kaum möglich sein werde, zitiert das Magazin aus einer WhatsApp-Nachricht Spahns an die Unionsabgeordneten, die auch der Deutschen Presseagentur vorliegt. Spahn reagiert mit dem Schritt auf die Aufregung wegen seiner Abwesenheit an zwei Tagen der vergangenen Sitzungswoche im Plenum. Anlass war die Veröffentlichung eines Fotos von Spahn bei Bild, das ihn während der laufenden Sitzungswoche des Bundestags mit seinem Sohn auf dem Arm auf der italienischen Insel Sardinien zeigen soll. Bild zog das Foto später zurück, es sei in einem privaten Rahmen entstanden. Mit der Veröffentlichung habe Bild gegen seine eigenen Regeln verstoßen, hieß es.
2: Der Tankrabatt ist endgültig beschlossen. Nachdem Bundestag und Bundesrat das Gesetz am Freitag beschlossen und gebilligt hatten, hat jetzt auch Bundespräsident Frank-Walter Steinmeier es unterzeichnet. Diana Kramer.
6: Damit kann der neue Tankrabatt wie geplant am 1. Oktober, also an diesem Donnerstag, in Kraft treten. Wie schon im Frühjahr wird die Energiesteuer auf Diesel und Benzin um 14 Cent gesenkt. Inklusive Mehrwertsteuer ergibt das eine Steuererleichterung um knapp 17 Cent je Liter. Dieses Mal gilt der Rabatt für 3 Monate bis Ende des Jahres, um Autofahrer von den hohen Spritpreisen zu entlasten. Die Kosten von 2,5 Milliarden Euro sollen jeweils zur Hälfte zwischen Bund und Ländern aufgeteilt werden. Oh!
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10: Hier ist eine kleine Montagnachmittagsrunde, eine recht entspannte mit Barbara Streisand gleich. Vorher zeigt Hubert K. uns den Sternenhimmel und hier sind Marillion, der Titel pure Fantasie, Kaylee. Nach dem großen Charterfolg schoss auch der Name in den britischen Geburtsregistern nach oben und wurde zu einem der beliebtesten Mädchennamen der späten 80er, Kaylee.

Barbara Streisand, 84, hat gerade ihr erstes Kinderbilderbuch geschrieben und es erscheint am 30. März im nächsten Jahr. Hier haben wir sie gerade gehört, im 80er Mixtape bei der 80er, 90er Uldi-Antenne. Jetzt ein kleiner Ausflug in die 90er. Lenny Kravitz wurde seine allererste Nummer 1 Single und es gab auch einen Grammy dafür. 98, Fly Away.

Supertramp bei der 80er, 90er, Oldie-Antenne. Es ist Montagnachmittag, wir machen uns den Weg in Richtung Feierabend ein bisschen schöner. Und das geht so gut mit guter Musik. Die kann mal rockig sein, mal poppig, mal funky, mal ein bisschen Country angehaucht, mal wild und laut und mal ganz soft. Wie hier mit einem der besten Oldies aller Zeiten, Nielsen.

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16: Viele Wolken liegen über uns. In Eppendorf sind es 23 Grad, in Marmstorf 24. Heute bleibt's meist grau und trocken. Dazu zieht der Nachmittag langsam etwas runter und die Luft wird ein Stück frischer. In der Nacht sinken die Werte auf ungefähr 13 Grad. Morgen bleibt es freundlich, im Wechsel aus Wolken und etwas Sonne, dazu bis zu 21 Grad.
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17: Mit Ines Wiese, schönen guten Tag. Der neue Busbahnhof Rahlstedt geht nach rund 2 Jahren Bauzeit in einer Woche in Betrieb. Eigentlich sollte es schon im Sommer soweit sein. Wetterbedingt hatte es dann aber Verzögerungen gegeben, so die Hochbahn. Die Unternehmen in Deutschland werden beim Stellenabbau zurückhaltender. Zum Beispiel wollen Dienstleister mehr Personal einstellen als abbauen. Auch Ingenieurbüros und Rechts- und Steuerberatungen suchen neue Leute. Insgesamt sehen Fachleute laut Münchner IFO-Institut eine Stabilität des Arbeitsmarktes, allerdings noch keine echte Erholung. Die monatelange Suche nach Käufern war erfolglos. Die 3 deutschen BioNTech-Standorte im rheinland-pfälzischen Idar-Oberstein, im hessischen Marburg und in Tübingen in Baden-Württemberg werden schließen. Betroffen sind nach Unternehmensangaben rund 1800 Beschäftigte.
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20: Hey, Verkehrs-KI, was ist los auf den Straßen?
21: Neuberger Weg bis Hohelied. Zwischen Fiebiger Straße und Tankstätter Landstraße in beiden Richtungen gesperrt, nach einem Unfall. Holsteiner Chaussee und Kieler Straße, dichter Verkehr zwischen Eidelstedt und Stellingen. Und Wentorfer Straße, dichter Verkehr zwischen Pfingstberg und Lamprechtstraße. 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
23: Kurz nach 16 Uhr am Montagnachmittag kommen wir doch gut voran mit dem Tag. Alles unterlegt mit dem perfekten Soundtrack für die Arbeit, auf dem Weg zum letzten Kunden oder natürlich als Roadtrip-Unterlegung zur LKW-Fahrt. Da haben wir gleich die Bee Gees dabei. Staying Alive. Vorher Nick Kershaw und die 90er mit Paul McCartney.

Einer der smoothesten Oldies aller Zeit mit den Bee Gees bei der 80er, 90er Oldie-Antenne. Heute ist Montag, der 28. September 2026 und für Jennifer Rush fängt das Leben heute an. Sie wird 66. Die hatte die großen Hits in den 80ern, dann war sie weg. Jetzt kommt sie vielleicht wieder. Sie hat letztens in einer Talkshow erzählt, sie ist wenig in Öffentlichkeit, aber möglicherweise hat sie erzählt, gibt es doch nochmal ein kleines Comeback. Das wäre schön. Hier ist ein großer Hit zum Geburtstag. Große Stimme auch. Jennifer Rush, The Power of Love.

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4: Schönen guten Tag. Rahlstedter Busbahnhof geht in Betrieb. Geständnis im Prozess um riesige Drogenhandel-Plattform. Sonne und Wolken bis 25 Grad. Gute Nachricht aus Rahlstedt. Der neue Busbahnhof ist fertig und wird in einer Woche eröffnet. Niklas Uther.
5: Am 5. Oktober geht der neue Knotenpunkt für 16 verschiedene Buslinien in Hamburgs größtem Stadtteil endlich in Betrieb. Eigentlich sollte es schon im Sommer soweit sein, wurde aber verschoben, was vor allem an der neuen komplizierten Zackendachkonstruktion lag. Die Dächer werden darüber hinaus begrünt und mit Photovoltaikanlagen ausgestattet. Die alte Busanlage stammte noch aus den 80er Jahren, deswegen wurden jetzt auch neue Fußgängertunnel zwischen dem Bahnhof und den Bussteigen gebaut und mehr Platz für Leihfahrradstellplätze gibt es auch.
4: Mitte vergangenen Jahres haben Behörden eine riesige Plattform für Drogenhandel im Darknet abgeschaltet. Heute ist der Prozess gegen den mutmaßlichen Gründer und Betreiber der Plattform am Frankfurter Landgericht gestartet. Der 31-jährige in Minden geborene Betriebswirt hat ein umfassendes Geständnis abgelegt. Diana Kramer.
6: Bei der abgeschalteten Plattform soll es sich laut Anklage um den weltweit größten Handelsmarktplatz für Drogen und Arzneimittel gehandelt haben. Es soll mehr als 600.000 Kundenkonten auf der ganzen Welt und 2,3 Millionen Bestellungen gegeben haben. Den Gesamtumsatz bezifferten die Ermittler auf rund 330 Millionen Euro. Angeboten wurden unter anderem Kokain, Fentanyl oder Heroin. Der Angeklagte selbst soll so etwa 20 Millionen Euro eingenommen haben.
4: Ist die EU ausreichend gewappnet für einen möglichen militärischen Konflikt mit Russland? Offenbar nicht. Ein aktueller Bericht zur Verteidigungsbereitschaft deckt Schwachstellen auf, teilt die EU-Außenbeauftragte Kallas bei einem Verteidigungsministertreffen in Brüssel mit. Dieter Eberling.
7: Große Lücken gibt es dem Bericht zufolge, und zwar vor allem bei der Luftverteidigung, bei Drohnen und bei den Munitionsbeständen. Es sei viel getan worden, aber noch nicht genug. Bis 2030 müsse die Verteidigungsbereitschaft dringend so verbessert werden, dass Russland keinen Angriff auf einen EU-Staat wagen könne.
4: Bundespräsident Frank-Walter Steinmeier hat das Bundesverfassungsgericht zum 75. Geburtstag als Glücksfall für unsere liberale Demokratie gewürdigt. Bei einem Festakt in Karlsruhe sagte er, das Gericht habe entscheidend dazu beigetragen, dass die Demokratie in Deutschland zu einer Erfolgsgeschichte geworden ist. Jacqueline Melcher aus Karlsruhe.
8: Seit 75 Jahren wacht das Bundesverfassungsgericht in Deutschland über die Einhaltung unseres Grundgesetzes. Neben Bundespräsident Steinmeier, der die Festrede hielt, kamen auch Bundeskanzler Friedrich Merz, Bundestagspräsidentin Julia Klöckner und zahlreiche weitere Vertreter aus der Politik, Justiz und Gesellschaft nach Karlsruhe, um das besondere Jubiläum zu feiern. Bundeskanzler Merz bedankte sich nach der Veranstaltung bei den aktuellen und ehemaligen Richterinnen und Richtern. Sie seien gerade in diesen turbulenten Zeiten eine wichtige Säule unserer Demokratie.
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12: Kleine wunderbare Runde diese Stunde. Wir haben Kiss von Prince dabei. Nena, irgendwie, irgendwo, irgendwann. Und wir starten mit dem Erasure-Hit aus 87. 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

0: Kiss.
1: Prince Kiss bei der 80er, 90er, Oldie-Antenne im 80er Mixtape. Faust aufs Auge, passt da wirklich fantastisch rein. Ne? Und eine neue wild gemixte Runde gibt's um 17:30 dann wieder. Jetzt Cat Stevens, ein kleiner Liebeskummer-Hit und die Warnung, wenn du da rausgehst in die große, weite Welt, pass auf dich auf, es ist ein verrückter Ort. Wild World.

Der hat es hier gerade mal so reingeschafft in die Playliste. Der ist aus 99, Glück gehabt, Sexbomb, Tom Jones, Moose T, bei der 80er, 90er, Uldi-Antenne. Es ist Montagnachmittag, gleich ist Feierabend und dem rollen wir den roten Teppich aus mit Star.

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20: Viele Wolken am Himmel. Es sind 24 Grad in St. Georg, 22 in Osdorf. Heute bleibt es lange dicht bewölkt. Dazu geht's im Verlauf des Nachmittags und Abends langsam, aber stetig etwas runter mit den Werten. In der Nacht sinken die Werte auf ungefähr 16 Grad. Morgen bleibt es wieder überwiegend grau, mit etwas milderen Phasen und bis zu 22 Grad.
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21: Mit Ines Wiese, schönen guten Tag. Der neue Busbahnhof Rahlstedt geht nach rund 2 Jahren Bauzeit in einer Woche in Betrieb. Eigentlich sollte es schon im Sommer soweit sein. Wetterbedingt hatte es dann aber Verzögerungen gegeben, so die Hochbahn. Die Unternehmen in Deutschland werden beim Stellenabbau zurückhaltender. Zum Beispiel wollen Dienstleister mehr Personal einstellen als abbauen. Auch Ingenieurbüros und Rechts- und Steuerberatungen suchen neue Leute. Insgesamt sehen Fachleute laut Münchner IFO-Institut eine Stabilisierung Stabilisierung des Arbeitsmarktes, allerdings noch keine echte Erholung. Die monatelange Suche nach Käufern war erfolglos. Die drei deutschen BioNTech-Standorte im rheinland-pfälzischen Idar-Oberstein, im hessischen Marburg und in Tübingen in Baden-Württemberg werden schließen. Betroffen sind nach Unternehmensangaben rund 1800 Beschäftigte.
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0: Hey, Verkehrs-KI, was ist los auf den Straßen?
16: Auf der A25 Richtung Geesthacht, zwischen Dreieck Südost und Neu-Allermühe West, 5 Kilometer Stau. Und auf der A25 Richtung Hamburg, zwischen Neu-Allermühe West und Dreieck Südost, 4 Kilometer Stau. In der Buxtehuder Straße, zwischen Schloss Mühlendamm und Hannoversche Straße, dichter Verkehr.
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23: Kurz nach 17 Uhr am Montag. Schön, dass ihr dabei seid. Feierabend ohne gute Musik ist wie Nudeln, ohne was drauf. Na, es geht, aber wer will das? Keiner. Wir wollen die besten Oldies aller Zeiten. Die gibt's gleich mit Boys Don't Cry. Wir wollen die 90er. Kriegen wir mit Andrew Donalds, mit einem schönen Air Supply Cover. Und hier sind die 80er mit Christa Berg.

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15: Ich bin Clemens Benke, guten Tag. Und heute schauen wir unter anderem in dieser Sendung auf diese beiden Themen. Rahlstedter Busbahnhof wird eröffnet und Arbeitsmarkt stabilisiert sich. Das Wetter bewölkt bis 25 Grad. Gute Nachrichten gibt es aus Rahlstedt. Dort ist der neue Busbahnhof fertig und wird auch in dieser Woche noch eröffnet. Niklas Uther mit den Einzelheiten.
16: Am 5. Oktober geht der neue Knotenpunkt für 16 verschiedene Buslinien in Hamburgs größtem Stadtteil endlich in Betrieb. Eigentlich sollte es schon im Sommer soweit sein, wurde aber verschoben, was vor allem an der neuen komplizierten Zackendachkonstruktion lag. Die Dächer werden darüber hinaus begrünt und mit Photovoltaikanlagen ausgestattet. Die alte Busanlage stammte noch aus den 80er Jahren, deswegen wurden jetzt auch neue Fußgängertunnel zwischen dem Bahnhof und den Bussteigen gebaut und mehr Platz für Leihfahrradstellplätze gibt es auch.
15: Bei zahlreichen SUVs in Pöseldorf und Winterhude ist die Luft raus. Offenbar haben Aktivisten die Luft aus den Reifen gelassen. Mehr dazu von Marc Elvers.
17: Dutzende Autos sind laut Polizei betroffen. Bei einigen Fahrzeugen in Pöseldorf sind schon gestern Abend teilweise auch Bekennerschreiben des sogenannten Widerstandskollektiv aufgetaucht. Die Aktivisten haben nach eigener Aussage mit Hilfe von kleinen Linsen Luft aus den Reifen gelassen, um unter anderem auf die Umweltbelastung der Autos und ihre Gefahr für Kinder aufmerksam zu machen. Seit heute Morgen ist die Polizei auch in Winterhude unterwegs, wo zahlreiche betroffene Autos gefunden wurden. Ob die Fälle zusammenhängen und ob es sich um Straftaten handelt, wird aktuell vom Staatsschutz geprüft.
15: Die Unternehmen in Deutschland werden beim Stellenabbau zurückhaltender. Das Beschäftigungsbarometer des Münchner IFO-Instituts ist den dritten Monat in Folge gestiegen. Fachleute sehen darin eine Stabilisierung des Arbeitsmarkts, allerdings noch keine echte Erholung. Thomas Pleskin.
18: Lichtblicke gibt es vor allem bei den Dienstleistern. Dort wollen mehr Unternehmen Personal einstellen als abbauen. Neue Leute suchen zum Beispiel Ingenieurbüros sowie Rechts- und Steuerberatungen. In der Industrie und im Handel werden dagegen mehr Stellen gestrichen.
15: Mitte vergangenen Jahres haben Behörden eine riesige Plattform für Drogenhandel im Dark

0: Plattform soll es sich laut Anklage um den weltweit größten Handelsmarktplatz für Drogen und Arzneimittel gehandelt haben. Es soll mehr als 600.000 Kundenkonten auf der ganzen Welt und 2,3 Millionen Bestellungen gegeben haben. Den Gesamtumsatz bezifferten die Ermittler auf rund 330 Millionen Euro. Angeboten wurden unter anderem Kokain, Fentanyl oder Heroin. Der Angeklagte selbst soll so etwa 20 Millionen Euro eingenommen haben.
1: Bundespräsident Frank-Walter Steinmeier hat das Bundesverfassungsgericht zum 75. Geburtstag als Glücksfall für unsere liberale Demokratie gewürdigt. Bei einem Festakt in Karlsruhe sagte er, das Gericht habe entscheidend dazu beigetragen, dass die Demokratie in Deutschland zu einer Erfolgsgeschichte geworden ist. Jacqueline Melcher dazu aus Karlsruhe.
2: Seit 75 Jahren wacht das Bundesverfassungsgericht in Deutschland über die Einhaltung unseres Grundgesetzes. Neben Bundespräsident Steinmeier, der die Festrede hielt, kamen auch Bundeskanzler Friedrich Merz, Bundestagspräsidentin Julia Klöckner und zahlreiche weitere Vertreter aus der Politik, Justiz und Gesellschaft nach Karlsruhe, um das besondere Jubiläum zu feiern. Bundeskanzler Merz bedankte sich nach der Veranstaltung bei den aktuellen und ehemaligen Richterinnen und Richtern. Sie seien gerade in diesen turbulenten Zeiten eine wichtige Säule unserer Demokratie.
1: Ihr hört das 80er, 90er Oldie-Antenne Hamburg News Journal und das ist heute auch noch wichtig. Gute Nachrichten für Hamburgs lokale Gesundheitszentren. Es gibt dauerhaft mehr Geld. Die Sozialbehörde sichert nämlich die Förderung der lokalen Gesundheitszentren bis Ende 2030 und erhöht die jährliche Fördersumme auf 200.000 Euro je Standort. Seit über 5 Jahren werden die Zentren in benachteiligten Stadtteilen wie zum Beispiel Billstedt, Harburg, Osdorf, Lurup oder Vettel unterstützt. Im Mittelpunkt der lokalen Gesundheitszentren stehen die Zusammenarbeit zwischen mindestens einer hausärztlichen Praxis, einer qualifizierten Pflegefachperson sowie Angebote der sozialen und psychosozialen Beratung. Es gibt dort aber auch Kooperationen mit Pflegediensten und weiteren gesundheitlichen und sozialen Angeboten, wie zum Beispiel Suchtberatung und psychotherapeutische Versorgung. Wenige Wochen vor den Herbstferien hofft der Blutspendedienst des Deutschen Roten Kreuzes Nordost auf viele Spender. Die Versorgungssituation der Blutspenden in Hamburg und Schleswig-Holstein ist aktuell stabil, aber auf einem niedrigen Niveau, so eine DRK-Sprecherin. Der Vorrat reicht demnach im Moment für 2 bis 3 Tage. Für eine sichere Versorgung seien aber Vorräte von 4 bis 5 Tagen erforderlich. Vor allem Spender der Blutgruppe 0 Rhesus negativ und 0 Rhesus positiv werden derzeit gesucht, da es für die weniger Präparate gibt. Und das ist das Thema in der aktuellen Folge unserer Stadtnachrichten-Podcasts Hamburg aktuell mit meinem Kollegen Marco Stehn.
3: Fast 3 Millionen Wale sind dem Walfang zum Opfer gefallen. Von manchen Beständen haben nur 1% der Tiere überlebt. Zum Glück sind Wale inzwischen streng geschützt und erholen sich langsam wieder. Helena Herr, Sie sind Walforscherin an unserer Uni hier in Hamburg. Gefahren gibt's aber immer noch.
4: Wir haben Beifang in der Fischerei, wir haben Schiffskollisionen, wir haben Umweltverschmutzung, vor allem voran den Klimawandel. Mhm. Also ausreichend geschützt können sie wahrscheinlich nie sein, aber sie sind vor der Jagd geschützt.
3: Wie erstaunlich gut sich viele Walarten dadurch erholt haben. Also gute Nachrichten hört ihr im ersten Teil unseres Hamburg aktuell Stadtnachrichten-Podcasts mit der Hamburger Walforscherin Helena Herr. Einfach überall, wo es Podcasts gibt. 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
10: Black haben wir gleich im Mixtape. Der ist ein Few-Hit-Wonder, also wenige Hits, eigentlich nur 2 große. Wonderful Life, den anderen, auch sehr schön, hören wir gleich. Vorher ein A-Cappella-Hit von den House Martins und hier ist ein richtig großer aus 89 von Midnight Oil.

Das 80er Mixtape, jede Stunde neu gemixt hier bei der 80er, 90er Uldi-Antenne. Es ist Montagnachmittag, viel Spaß in eurem Feierabend jetzt mit den 90ern. Das sind Rock Sets.

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14: Viele Wolken bestimmen den Abend. In Marienthal sind es 22 Grad, in Heimfeld 22 Grad. Heute bleibt es meist grau und trocken, dabei geht es am Abend langsam etwas runter. In der Nacht sinken die Werte auf ungefähr 14 Grad. Morgen bleibt es überwiegend bewölkt, zwischendurch ist auch mal leichter Regen drin und die Höchstwerte liegen bei 21 Grad.
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22: Ich bin Ines Wiese, schönen guten Tag. Für Hamburgs lokale Gesundheitszentren gibt es dauerhaft mehr Geld. Die Sozialbehörde sichert die Förderung bis Ende 2030 und erhöht die jährliche Fördersumme auf 200.000 Euro je Standort. Heute ist der Grundstein für die sogenannten Gänsemarkthöfe auf dem Areal der ehemaligen abgerissenen Gänsemarktpassage gelegt worden. Bis 2028 soll der geplante mehrgeschossige Komplex fertiggestellt sein, in dem dann Gastronomie, Büroflächen und Einzelhandel Platz finden sollen. Und nach einem offensichtlich eskalierten Streit zwischen mehreren Männern in der Kirchstraße in Bad Segeberg am vergangenen Samstagmorgen ist ein 24-Jähriger mit einem Messer schwer verletzt worden. Die Polizei sucht Zeugen. Der 24-Jährige ist inzwischen außer Lebensgefahr. Drei zunächst festgenommene Männer sind inzwischen wieder auf freiem Fuß. Die Ermittlungen laufen.
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23: Hey, Verkehrs-KI, was ist los auf den Straßen?
24: Auf der A1 Richtung Bremen steht zwischen Harburg und Maschener Kreuz ein defektes Fahrzeug. Auf der A25 Richtung Hamburg zwischen Neu-Allermöhe West und Dreieck Südost 4 Kilometer Stau. Und auf der Buxtehuder Straße zwischen Schloss Mühlendamm und Hannoversche Straße dichter Verkehr. 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
1: Montagabend und ein guter. Mit der Musik geht alles doch noch ein bisschen leichter von der Hand. Da haben wir gleich einen ganz soften Elvis mit dabei. Mr. Mister vorher aus den 80ern. Und wir holen jetzt noch mal ganz frech das Wochenendgefühl zurück. Wenn es so klang, war's gut. Hier ist Dr.

Einer der besten Oldies aller Zeiten. Am Montagabend mit der 80er, 90er Oldie-Antenne Stars on 45 gibt's gleich. Das ist Serotonin in Flaschen. Vorher 90er Comeback von Blondie und hier ist Stefanie von Monaco mit ihrem einen großen Hit in den 80ern. Irresistible.

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1: Schönen guten Tag. Mehr Geld für Hamburgs lokale Gesundheitszentren. Digitale Gewalt. Frauen ziehen sich aus dem Internet zurück. Bewölkt, vereinzelt Schauer, 22 Grad. Gute Nachrichten für Hamburgs lokale Gesundheitszentren. Es gibt dauerhaft mehr Geld. Clemens Benke.
2: Die Sozialbehörde sichert die Förderung der lokalen Gesundheitszentren bis Ende 2030 und erhöht die jährliche Fördersumme auf 200.000 Euro je Standort. Seit über 5 Jahren werden die Zentren in benachteiligten Stadtteilen wie zum Beispiel Billstedt, Harburg, Osdorf, Lurup oder Vettel unterstützt. Im Mittelpunkt der lokalen Gesundheitszentren stehen die Zusammenarbeit zwischen mindestens einer hausärztlichen Praxis, einer qualifizierten Pflegefachperson sowie Angeboten der sozialen und psychosozialen Beratung.
1: Aus Angst vor digitaler Gewalt ziehen sich viele Frauen aus dem Internet zurück. Laut einer Umfrage im Auftrag des Deutschen Frauenrats schränken 2/3 ihr Online-Verhalten deshalb ein. Bei den 18- bis 39-Jährigen sind es sogar 76%. Soita Sowali.
3: Manche Frauen posten weniger Fotos, andere ziehen sich komplett aus den sozialen Medien zurück. Besonders stark betrifft das diejenigen, die selbst schon digitale Gewalt erlebt haben. Dazu zählen unerwünschte sexualisierte Nachrichten, Erpressung, Drohungen oder intime Bilder, die ohne Zustimmung verbreitet werden. Selbst die Angst davor verändert also schon das Online-Verhalten. Die große Mehrheit der Befragten fordert deshalb, dass Plattformen Frauen besser schützen und solche Inhalte schnell löschen müssen.
1: Im Streit um die Pflegereform erhöht Gesundheitsminister Linnemann den Druck auf Finanzminister Klingbeil. Der CDU-Politiker fordert, dass der Bund mehr als 5 Milliarden Euro an die Pflegeversicherung zahlt. Die SPD verlangt dagegen unter anderem eine Begrenzung der Heimkosten, einen sogenannten Pflegedeckel zur Begrenzung der Eigenanteile und eine Beteiligung der privaten Pflegeversicherung. Thomas Bleskin.
4: Linnemann lehnt beide SPD-Vorschläge ab. Bei einem Finanzausgleich mit der privaten Pflegeversicherung sieht er verfassungsrechtliche Probleme. Ein Deckel bei den Heimkosten ist aus seiner Sicht nicht ausreichend. Stattdessen fordert er vom Bund Gelder, die von der Pflegeversicherung während der Corona-Pandemie für Krisenmaßnahmen ausgegeben wurden.
1: Bundespräsident Frank-Walter Steinmeier hat das Bundesverfassungsgericht zum 75. Geburtstag als Glücksfall für unsere liberale Demokratie gewürdigt. Bei einem Festakt in Karlsruhe sagte er, das Gericht habe entscheidend dazu beigetragen, dass die Demokratie in Deutschland zu einer Erfolgsgeschichte geworden ist. Jacqueline Melcher aus Karlsruhe.
5: Seit 75 Jahren wacht das Bundesverfassungsgericht in Deutschland über die Einhaltung unseres Grundgesetzes. Neben Bundespräsident Steinmeier, der die Festrede hielt, kamen auch Bundeskanzler Friedrich Merz, Bundestagspräsidentin Julia Klöckner und zahlreiche weitere Vertreter aus der Politik, Justiz und Gesellschaft nach Karlsruhe, um das besondere Jubiläum zu feiern. Bundeskanzler Merz bedankte sich nach der Veranstaltung bei den aktuellen und ehemaligen Richterinnen und Richtern. Sie seien gerade in diesen turbulenten Zeiten eine wichtige Säule unserer Demokratie.
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12: Das wird hier gute Laune geben, gleich mit der Jay Giles Band. Vorher gibt's einen schwer verliebten Jason Donovan und das ist Filmmusik jetzt aus Buster. Den Film wollte keiner gucken, der Soundtrack wurde ein Erfolg. Einmal Groovy Kind of Love und einmal der hier, Two Hearts, Phil Collins.

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DJ Giles Band bei der 80er, 90er, Uldi Antenne im 80er Mixtape. Nächste Stunde wieder neu und wild gemixt. Es ist Montagabend, Zeit für eine kleine romantische Minute jetzt. Eher vier romantische Minuten, hier sind Bagger.

Eine Hommage an den Film Gefährliche Liebschaften, Ende der 80er. Im Musikvideo spielt auch John Malkovich mit und Hugh Laurie, der ist später Dr. House geworden. Der war da noch eine ganz kleine Nummer und hat da nur eine Nebenrolle gespielt. Annie Lennox bei der 80er, 90er, Oldie-Antenne. Jetzt ein großartiger Hit, den hat Rapper Vanilla Ice mal gecovert, den Ice, Ice Baby, und behauptet, er hätte ihn so verfälscht, dass er nicht hätte fragen müssen, aber das hat gar nicht funktioniert. Er musste Millionen Strafe zahlen. Hier ist das Original von Queen und David Bowie.

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9: Leichter Regen zieht gerade durch. Es sind 21 Grad in Isarbruck und 20 in Billbruck. Heute bleibt's oft grau und freundlich wechselhaft. Erst noch mit ein paar trockeneren Phasen. Später kann es noch mal leicht nieseln. Dazu wird's am Abend langsam frischer. In der Nacht sinken die Werte auf ungefähr 14 Grad. Morgen bleibt es meist bewölkt, aber trocken mit bis zu 21 Grad.
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10: Ich bin Dirk Zeitler. Wenige Tage vor dem geplanten Kabinettstermin für eine Pflegereform sind die Fronten zwischen Union und SPD verhärtet. Bundesgesundheitsminister Lindemann forderte seinen für Finanzen zuständigen Kabinettskollegen Klingbeil zu Milliardenzahlungen des Bundes an die Pflegekassen auf. Die SPD beharrt hingegen auf einer Kostenbeteiligung der privaten Pflegeversicherung. Gute Nachrichten vom Arbeitsmarkt. Die Unternehmen in Deutschland treten beim Stellenabbau auf die Bremse. Das IFO-Beschäftigungsbarometer ist den dritten Monat in Folge gestiegen und liegt nun bei gut 95 Punkten. Eine echte Erholung ist laut den Experten aber noch nicht in Sicht.
11: Lichtblicke gibt es vor allem bei den Dienstleistern. Dort wollen mehr Unternehmen Personal einstellen als abbauen. Neue Leute suchen zum Beispiel Ingenieurbüros sowie Rechts- und Steuerberatungen. In der Industrie und im Handel werden dagegen mehr Stellen gestrichen. Allerdings gibt es auch Industriebetriebe, die zusätzliche Mitarbeiter suchen, etwa in der Lebensmittelbranche. Bei den Leiharbeitsfirmen wächst ebenfalls die Hoffnung und auf dem Bau hat sich zuletzt kaum etwas verändert. Thomas Bleskin, Nachrichtenredaktion.
10: Auf dem Rhein wird es für Frachtschiffe immer schwieriger. Nach Angaben des Bundesverbands der deutschen Binnenwirtschaft sind auf dem besonders betroffenen Mittelrhein nur noch vereinzelt Güterschiffe unterwegs. An mehreren Pegeln wurden inzwischen historische Tiefstände gemessen.
12: Vor allem zwischen St. Goar und Mainz in Rheinland-Pfalz gibt es kaum Wasser. Die wenigen Schiffe, die dort noch durchkommen, können deutlich weniger laden. Das trifft vor allem Raffinerien und Chemie- und Stahlwerke, die große Mengen über den Rhein transportieren. Laut einem Experten des Instituts der deutschen Wirtschaft sind wichtige Lieferwege inzwischen weitgehend unterbrochen. Etwas Hoffnung gibt's aber. In Köln sollen die Wasserstände zum Ende der Woche wieder steigen, in Kaub am Mittelrhein ab dem kommenden Wochenende. Zoe Tassovali, Nachrichtenredaktion.
10: Überraschung bei der ersten Reise eines NRW-Ministerpräsidenten in die Türkei. Hendrik Wüst ist in Ankara vom türkischen Präsidenten Erdogan in dessen Palast empfangen worden. Das Gespräch dauerte 50 Minuten, länger als erwartet. Themen waren unter anderem die wirtschaftliche Zusammenarbeit zwischen Nordrhein-Westfalen und der Türkei sowie die Beziehungen zur EU und Visaerleichterungen.
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13: Hey, Verkehrs-KI, was ist los auf den Straßen?
14: Auf der A7 Richtung Flensburg steht zwischen Schnelsen Nord und Quickborn ein defektes Fahrzeug. Und auf der A1 Richtung Hamburg steht zwischen Maschener Kreuz und Harburg ein defekter LKW auf dem Standstreifen.
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16: Kurz nach 19 Uhr am Montagabend, einer der besten Oldies aller Zeiten gleich, den ich sehr als Klingelton fürs Handy empfehle. Ramma Lamma Ding Dong. Vorher sehr bewegende Filmmusik aus den 90ern und Musical Soundtrack aus Chess. Hier ist Murray Head.
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Einer der besten Oldies aller Zeiten. Für nochmal ordentlich gute Laune am Montagabend. Gibt nochmal einen gleich mit Nancy Sinatra. Vorher ein One-Hit-Wonder aus den 90ern von den Connells. Und hier ist Roy Orbison mit seinem letzten großen Hit. Hat er selber gar nicht mehr mitbekommen. Hier ist You Got It.

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1: Willkommen in einem neuen Mixtape. Da haben wir Son of Jamaica gleich dabei. Chris Rea, I Can Hear Your Heartbeat. Und John Farnham, auch wie so ein Kumpel, den man immer wieder gerne einlädt, weil er zu allen anderen Gästen so gut passt. Hier ist You're the Voice.

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Ach, wir lieben das 80er Mixtape, oder? Gibt es jede Stunde neu, wild, bunt und frisch gemixt hier bei der 80er, 90er Uldi-Antenne. Es ist Montagabend und vielleicht war der Tag lang, der Chef doof, Stau sowieso doof, Verkehr doof, Einkaufen lange, Anstehen an der Kasse auch doof. Vielleicht brauchen wir was Schönes, was uns ein bisschen runterbringt um diese Uhrzeit. Aus den 90ern, Mariah Carey, hier ist Hero.

Europe bei der 80er, 90er Oldie-Antenne. Mein Name ist Gerlinde Jenicke. Ich wünsche euch einen wirklich schönen Abend am Montag. Genießt die Zeit mit den Hits und dem guten Gefühl, dass wir fast überall noch eine ganze Woche schönes Wetter haben werden. Das hilft doch schon sehr bei allem, was ihr vielleicht noch so vorhabt. Und dazu eine schöne kleine gemütliche Runde jetzt mit Smokey. 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
5: Viele Wolken hängen über uns. Es sind 21 Grad im Schanzenviertel, 20 in Rissen. Heute bleibt's meist grau und dicht dran an der Wolkendecke. Nur gegen später kann es im Westen nochmal einen kleinen Niesler geben. Sonst läuft der Abend eher ruhig und mild aus. In der Nacht geht's runter auf ungefähr 16 Grad. Morgen bleibt es überwiegend wolkig, zwischendurch mit etwas mehr Licht und bis zu 22 Grad sind drin.
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6: Ich bin Dirk Zeitler. Im Streit um die Pflegereform erhöht Gesundheitsminister Linnemann den Druck auf Finanzminister Klingbeil. Der CDU-Politiker fordert, dass der Bund mehr als 5 Milliarden Euro an die Pflegeversicherung zahlt. Die SPD verlangt dagegen unter anderem eine Begrenzung der Heimkosten und eine Beteiligung der privaten Pflegeversicherung.
7: Linnemann lehnt beide SPD-Vorschläge ab. Bei einem Finanzausgleich mit der privaten Pflegeversicherung sieht er verfassungsrechtliche Probleme. Ein Deckel bei den Heimkosten ist aus seiner Sicht nicht ausreichend. Stattdessen fordert er vom Bund Gelder, die von der Pflegeversicherung während der Corona-Pandemie für Krisenmaßnahmen ausgegeben wurden, etwa um Mindereinnahmen bei Pflegeeinrichtungen auszugleichen oder Tests zu beschaffen. Linnemanns Argument, solche gesamtgesellschaftlichen Aufgaben hätten aus Steuern bezahlt werden müssen. Am Mittwoch will er seinen Gesetzentwurf ins Kabinett bringen. Thomas Pleskin, Nachrichtenredaktion.
6: Der extreme Sommer mit Hitze, Dürre und Bränden hat Landwirte in Europa stark getroffen. Der Schaden für den EU-Agrarsektor werde derzeit auf 14 bis 17 Milliarden Euro geschätzt, sagte EU-Agrarkommissar Hansen nach einem Treffen der Minister in Brüssel. Das genaue Ausmaß werde sich zeigen, wenn die Ernte abgeschlossen sei. So sei etwa nicht genügend Gras als Futtermittel gewachsen, was Viehhaltern Probleme bereite. Der Tankrabatt ist endgültig beschlossen. Nachdem Bundestag und Bundesrat das Gesetz am Freitag gebilligt hatten, hat nun auch Bundespräsident Steinmeier das Gesetz unterzeichnet.
8: Damit kann der neue Tankrabatt wie geplant am 1. Oktober, also an diesem Donnerstag, in Kraft treten. Wie schon im Frühjahr wird die Energiesteuer auf Diesel und Benzin um 14 Cent gesenkt. Inklusive Mehrwertsteuer ergibt das eine Steuererleichterung um knapp 17 Cent je Liter. Dieses Mal gilt der Rabatt für 3 Monate bis Ende des Jahres, um Autofahrer von den hohen Spritpreisen zu entlasten. Die Kosten von 2,5 Milliarden Euro sollen jeweils zur Hälfte zwischen Bund und Ländern aufgeteilt werden. Diana Kramer, Nachrichtenredaktion.
6: Die Riesenrakete Starship des privaten Raumfahrtunternehmens SpaceX von Tech-Milliardär Elon Musk hat es bei einem außergewöhnlichen Testflug erstmals in eine Umlaufbahn der Erde geschafft. Nach dem erfolgreichen Einlenken in die Umlaufbahn teilte SpaceX allerdings mit, dass das Starship schon nach rund 3 Stunden wieder zur Erde zurückkehren solle, also deutlich früher als geplant.
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9: Hey, Verkehrs-KI, was ist los auf den Straßen?
10: Keine Meldungen. Gute Fahrt, Leute. Oh.

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2: Viele Wolken hängen über uns. 18 Grad in Harburg, 18 in Billstedt. Heute Abend bleibt es meist grau, nur in der Nacht kann zwischendurch mal leichter Regen durchkommen, sonst ruhig und dicht bewölkt. In der Nacht sinken die Werte auf ungefähr 14 Grad. Morgen bleibt es überwiegend wolkig, aber trocken und mit bis zu 21 Grad.
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3: Ich bin Dirk Zeitler. Im Streit um die Pflegereform erhöht Gesundheitsminister Lindemann den Druck auf Finanzminister Klingbeil. Der CDU-Politiker fordert, dass der Bund mehr als 5 Milliarden Euro an die Pflegeversicherung zahlt. Lindemann will am Mittwoch einen Gesetzentwurf vom Bundeskabinett vorlegen, um ein drohendes Milliardendefizit der gesetzlichen Pflegeversicherung in diesem Jahr zu verhindern. Die SPD droht mit der Blockade eines reinen Spargesetzes. Aus Angst vor digitaler Gewalt ziehen sich viele Frauen im Netz zurück. Laut einer Umfrage im Auftrag des Deutschen Frauenrats schränken 2/3 ihr Online-Verhalten deshalb ein. Bei den 18- bis 29-Jährigen sind es sogar 76%.
4: Manche Frauen posten weniger Fotos, andere ziehen sich komplett aus den sozialen Medien zurück. Besonders stark betrifft das diejenigen, die selbst schon digitale Gewalt erlebt haben. Dazu zählen unerwünschte sexualisierte Nachrichten, Erpressung, Drohungen oder intime Bilder, die ohne Zustimmung verbreitet werden. Selbst die Angst davor verändert also schon das Online-Verhalten. Die große Mehrheit der Befragten fordert deshalb, dass Plattformen Frauen besser schützen und solche Inhalte schnell löschen müssen. Zoe Tassovali, Nachrichtenredaktion.
3: Das hat das Starship von SpaceX noch nie geschafft. Die größte Rakete der Welt hat bei einem Testflug erstmals eine Umlaufbahn um die Erde erreicht. Gestartet war sie am Morgen vom Weltraumbahnhof des Unternehmens von Elon Musk in Texas.
5: Es ging alles schneller als gedacht. Nach 3 Stunden kam das Starship als Flammenball zurück und stürzte in den Pazifik, eine kontrollierte Landung. Warum die Mission verkürzt wurde, sagte SpaceX zunächst nicht. Eigentlich hatte die Rakete die Erde 6-mal umrunden sollen. Das Starship besteht aus 2 Teilen und ist größer als die Freiheitsstatue. Der 70 Meter lange Booster und die 50 Meter lange Kapsel können nach der Rückkehr zur Erde wiederverwendet werden. Viele vorherige Testflüge waren schon schiefgegangen. Aus den USA, Tina Eck.
3: Der extreme Sommer mit Hitze, Dürre und Bränden hat Landwirte in Europa stark getroffen. Der Schaden für den EU-Agrarsektor werde derzeit auf 14 bis 17 Milliarden Euro geschätzt, sagte Agrarkommissar Hansen nach einem Treffen der Minister in Brüssel. Das genaue Ausmaß werde sich zeigen, wenn die Ernte abgeschlossen sei.
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0: Hey, Verkehrs-KI. Was ist los auf den Straßen?
6: Keine Meldungen. Gute Fahrt, Leute.
7: Oh.

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1: Viele Wolken hängen über uns. 18 Grad in Söldorf, 18 in Ohlsdorf. Heute bleibt es meist grau und trocken, nur zwischendurch wirkt der Himmel etwas freundlicher. Dazu zieht ein milder Abend durch. In der Nacht sinken die Werte auf ungefähr 15 Grad. Morgen bleibt es überwiegend bewölkt, mit etwas Auflockerung am Nachmittag und bis zu 22 Grad.
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2: Ich bin Uli Reitinger. Kurz vor der geplanten Pflegereform liegen Union und SPD weiter über Kreuz. Gesundheitsminister Linnemann fordert Milliarden vom Bund für die Pflegekassen. Die SPD will dagegen auch die private Pflegeversicherung stärker beteiligen.
3: Wirklich viel Zeit bleibt nicht. Den gesetzlichen Pflegekassen droht bis Jahresende schon ein Minus von 4,4 Milliarden Euro. Linnemann will deshalb schon jetzt am Mittwoch einen Gesetzentwurf ins Kabinett bringen und höhere Beiträge verhindern. Die SPD droht allerdings, das Gesetz zu blockieren, wenn es dabei nur ums Sparen geht. Sie will außerdem die Kosten für Menschen im Pflegeheim begrenzen. Linnemann lehnt das wiederum ab. Auch beim Geld aus der privaten Pflegeversicherung sieht er verfassungsrechtliche Probleme. Zoe Tassovali, Nachrichtenredaktion.
2: Die Unternehmen in Deutschland werden beim Stellenabbau zurückhaltender. Das Beschäftigungsbarometer des Münchner IFO-Instituts ist im dritten Monat in Folge gestiegen. Die Fachleute sehen darin eine Stabilisierung des Arbeitsmarkts, aber noch keine echte Erholung.
4: Lichtblicke gibt es vor allem bei den Dienstleistern. Dort wollen mehr Unternehmen Personal einstellen als abbauen. Neue Leute suchen zum Beispiel Ingenieurbüros sowie Rechts- und Steuerberatungen. In der Industrie und im Handel werden dagegen mehr Stellen gestrichen. Allerdings gibt es auch Industriebetriebe, die zusätzliche Mitarbeiter suchen, etwa in der Lebensmittelbranche. Bei den Leiharbeitsfirmen wächst ebenfalls die Hoffnung und auf dem Bau hat sich zuletzt kaum etwas verändert. Thomas Bleskin, Nachrichtenredaktion.
2: Der extreme Sommer mit Hitze, Dürre und Bränden hat Landwirte in Europa stark getroffen. Die EU-Kommission schätzt den Schaden für den europäischen Agrarsektor auf 14 bis 17 Milliarden Euro. Das genaue Ausmaß zeigt sich, wenn die Ernte abgeschlossen ist, heißt es nach einem Treffen der EU-Agrarminister in Brüssel. So sei etwa nicht genügend Gras als Futtermittel gewachsen, was Viehhaltern Probleme bereite. In Frankreich hat es heute erneut Riesenproteste an Schulen gegeben. In mehreren Städten gab es Dutzende Verletzte und mindestens 164 Festnahmen. 180 Schulen waren betroffen. Morgen sollen die Proteste weitergehen, dann steht in Frankreich auch ein nationaler Streiktag im öffentlichen Dienst an. Die Proteste richten sich unter anderem gegen die schlechte Ausstattung der Schulen.
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5: Hey, Verkehrs-KI, was ist los auf den Straßen?
6: Keine Meldungen. Gute Fahrt, Leute! Oh.

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1: Viele Wolken hängen über uns. 18 Grad in Blankenese, 17 in Neugraben-Fischbek. Heute Nacht bleibt es lange grau und ruhig, dazu wird es langsam frischer. Am Tag morgen hält sich die Wolkendecke hartnäckig. Erst im Laufe des Nachmittags geht's etwas auf und es wird mit bis zu 21 Grad milder. In der Nacht sinken die Werte auf ungefähr 15 Grad. Morgen bleibt's überwiegend bewölkt, zwischendurch aber nicht ohne helle Momente und es werden bis zu 21 Grad.
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2: Ich bin Uli Reitinger. Wenige Tage vor dem geplanten Kabinettstermin für eine Pflegereform sind die Fronten zwischen Union und SPD verhärtet. Gesundheitsminister Carsten Linnemann fordert seinen für Finanzen zuständigen Kabinettskollegen Klingbeil zu Milliardenzahlungen des Bundes an die Pflegekassen auf. Die SPD beharrt hingegen auf einer Kostenbeteiligung der privaten Pflegeversicherung, worauf Linnemann wiederum skeptisch reagiert. Ist die Europäische Union ausreichend gewappnet für einen möglichen militärischen Konflikt mit Russland? Offenbar nicht. Ein aktueller Bericht zur Verteidigungsbereitschaft deckt Schwachstellen auf, teilte die EU-Außenbeauftragte Kaja Kallas bei einem Verteidigungsministertreffen in Brüssel mit.
3: Große Lücken gibt es dem Bericht zufolge, und zwar vor allem bei der Luftverteidigung, bei Drohnen und bei den Munitionsbeständen. Es sei viel getan worden, aber noch nicht genug. Bis 2030 müsse die Verteidigungsbereitschaft dringend so verbessert werden, dass Russland keinen Angriff auf einen EU-Staat wagen könne. Kallas sagte, man müsse sich jetzt darauf konzentrieren, die vorhandenen Lücken tatsächlich zu schließen. Aus Brüssel, Dieter Ebeling.
2: Ex-Unionsfraktionschef Jens Spahn zieht sich aus dem Haushaltsausschuss des Bundestags zurück. Eine entsprechende Nachricht an die Unionsabgeordneten im Ausschuss ist öffentlich geworden. Darin schreibt Spahn, alles rund um seine Person werde aktuell so politisiert, dass ein normales Arbeiten kaum möglich sein werde. Zudem merke er, dass sein Rücktritt im Juli noch viel zu frisch sei, um wieder voll durchzustarten, als wäre nichts gewesen. Spahn war an zwei Tagen der vergangenen Sitzungswoche nicht anwesend. Er war offenbar auf Sardinien. Das hatte bei Unionsabgeordneten für Irritationen gesorgt. Das hat das Starship von SpaceX noch nie geschafft. Die größte Rakete der Welt hat bei einem Testflug erstmals eine Umlaufbahn um die Erde erreicht. Gestartet war sie am Morgen vom Weltraumbahnhof des Unternehmens von Elon Musk in Texas.
4: Es ging alles schneller als gedacht. Nach 3 Stunden kam das Starship als Flammenball zurück und stürzte in den Pazifik. Warum die Mission verkürzt wurde, sagte SpaceX zunächst nicht. Eigentlich hatte die Rakete die Erde 6-mal umrunden sollen. Der 70 Meter lange Booster und die 50 Meter lange Kapsel können nach der Rückkehr zur Erde wiederverwendet werden. Aus den USA, Tina Eck.
2: Im Rahmen der Mission wurden nach Angaben von SpaceX auch erstmals Starlink-Satelliten ausgesetzt. Dieser Teil des Tests läuft bislang weitgehend nach Plan.
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5: Hey, Verkehrs-KI, was ist los auf den Straßen?
6: Keine Meldungen. Gute Fahrt, Leute!

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1: Viele Wolken hängen über uns. In Wandsbek sind es 17 Grad, in Hohe Luft 17 Grad. Heute bleibt es meist grau, aber nicht überall gleich dicht. Und im Tagesverlauf wird es morgen wieder etwas heller, mit ein paar Auflockerungen möglich. In der Nacht sinken die Werte auf ungefähr 15 Grad. Morgen geht's mit mehr Sonne und bis zu 21 Grad weiter.
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2: Ich bin Uli Reitinger. Im Streit um die Pflegereform erhöht CDU-Gesundheitsminister Carsten Linnemann den Druck auf SPD-Finanzminister Klingbeil. Linnemann fordert, dass der Bund mehr als 5 Milliarden Euro an die Pflegeversicherung zahlt. Die SPD verlangt dagegen unter anderem eine Begrenzung der Heimkosten und eine Beteiligung der privaten Pflegeversicherung.
3: Linnemann lehnt beide SPD-Vorschläge ab. Bei einem Finanzausgleich mit der privaten Pflegeversicherung sieht er verfassungsrechtliche Probleme. Ein Deckel bei den Heimkosten ist aus seiner Sicht nicht ausreichend. Stattdessen fordert er vom Bund Gelder, die von der Pflegeversicherung während der Corona-Pandemie für Krisenmaßnahmen ausgegeben wurden, etwa um Mindereinnahmen bei Pflegeeinrichtungen auszugleichen oder Tests zu beschaffen. Linnemanns Argument, solche gesamtgesellschaftlichen Aufgaben hätten aus Steuern bezahlt werden müssen. Am Mittwoch will er seinen Gesetzentwurf ins Kabinett bringen. Thomas Pleskin, Nachrichtenredaktion.
2: Bei einer Serie russischer Angriffe auf die ukrainische Hauptstadt Kiew ist auch eine Klinik getroffen worden. Das hat Präsident Zelensky auf Telegram gepostet. Zu möglichen Opfern dieses Angriffs machte er keine Angaben. Kurz zuvor war in Kiew das Gebäude der Akademie der Wissenschaften getroffen worden. Nach ukrainischen Angaben gab es dabei 2 Todesopfer. Aus Angst vor digitaler Gewalt ziehen sich viele Frauen im Netz zurück. Laut einer Umfrage im Auftrag des Deutschen Frauenrats schränken 2 Drittel ihr Online-Verhalten deshalb ein. Bei den 18- bis 39-Jährigen sind es sogar 76%.
4: Manche Frauen posten weniger Fotos, andere ziehen sich komplett aus den sozialen Medien zurück. Besonders stark betrifft das diejenigen, die selbst schon digitale Gewalt erlebt haben. Dazu zählen unerwünschte sexualisierte Nachrichten, Erpressung, Drohungen oder intime Bilder, die ohne Zustimmung verbreitet werden. Selbst die Angst davor verändert also schon das Online-Verhalten. Die große Mehrheit der Befragten fordert deshalb, dass Plattformen Frauen besser schützen und solche Inhalte schnell löschen müssen. Zoe Tassovali, Nachrichtenredaktion.
2: Das höchste Windrad der Welt hat im brandenburgischen Schipkau in der Lausitz seine endgültige Höhe von 365 Metern erreicht. Das teilte das Unternehmen Gicon mit. Mit einer Nabenhöhe von 300 Metern sei die Anlage die höchste Windenergieanlage der Welt und das zweithöchste Bauwerk Deutschlands. Mit den Rotorblättern erreicht das Windrad die 365 Meter. Zum Vergleich, der Berliner Fernsehturm ist nur 3 Meter höher.
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5: Hey, Verkehrs-KI, was ist los auf den Straßen?
6: Keine Meldungen. Gute Fahrt, Leute! Oh.

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4: Viele Wolken hängen draußen. Es sind 18 Grad im Karolinenviertel, 17 in Nienstetten. Heute bleibt es erstmal überwiegend grau, dabei trocken und zwischendurch lockert es ein bisschen auf. Im Laufe des Tages geht's langsam bergauf mit der Wärme. In der Nacht sinken die Werte auf ungefähr 16 Grad. Morgen wird's freundlicher mit mehr Sonne und bis zu 22 Grad.
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5: Ich bin Uli Reitinger. Eigentlich will die Bundesregierung am Mittwoch die Pflegereform auf den Weg bringen, allerdings sind sich SPD und Union in wichtigen Punkten noch nicht einig. Die SPD fordert, dass die Pflegekosten für die Betroffenen im Heim gedeckelt werden. Und die private Pflegeversicherung soll sich an den Kosten der gesetzlichen Pflegeversicherung beteiligen. SPD-Finanzminister Lars Klingbeil.
6: Wir müssen in der Pflege etwas verändern. Wir müssen doch vorankommen. Aber sehr klar ist auch, wir brauchen Gerechtigkeit auch in der Pflege. Und die Menschen müssen auch spüren, dass mit unseren Veränderungen etwas besser wird. Und ein reines Sparpaket machen wir nicht mit.
5: CDU-Gesundheitsminister Linnemann ist gegen die Deckelung der Heimkosten und die Belastung der privaten Pflegeversicherung. Bundespräsident Steinmeier hat das Bundesverfassungsgericht als Garant einer freiheitlichen Demokratie und als Glücksfall für unsere liberale Demokratie gewürdigt. Bei einem Festakt zum 75-jährigen Bestehen des höchsten deutschen Gerichts sagte Steinmeier in Karlsruhe, es habe maßgeblich dazu beigetragen, dass die deutsche Demokratie eine Erfolgsgeschichte geworden sei.
7: Viele Menschen in unserem Land sorgen sich um unsere Demokratie und unseren Rechtsstaat, sind beunruhigt über das Erstarken von Kräften an den politischen Rändern, die beides, die Demokratie und den Rechtsstaat, als das System diskreditieren und in Frage stellen. Diese Sorgen sind verständlich, aber das Grundgesetz gilt in allen deutschen Ländern.
5: Zu dem Festakt 75 Jahre Bundesverfassungsgericht waren etwa 1000 Gäste eingeladen, darunter Bundeskanzler Merz und Bundestagspräsidentin Klöckner. In der Corona-Pandemie verdiente BioNTech mit seinem Impfstoff Milliarden. Damit ist es vorbei, das Unternehmen muss sparen. Die drei BioNTech-Standorte im rheinland-pfälzischen Idar-Oberstein, im hessischen Marburg und in Tübingen in Baden-Württemberg werden in einiger Zeit schließen. Es hat sich kein Käufer gefunden. Betroffen sind nach Unternehmensangaben rund 1800 Beschäftigte. Die Riesenrakete Starship des privaten Raumfahrtunternehmens SpaceX von Elon Musk hat es erstmals in eine Umlaufbahn der Erde geschafft. Geplant war eigentlich eine rund 10-stündige Mission, bei der die Rakete die Erde 6-mal umrunden sollte. Nach dem erfolgreichen Einlenken in die Umlaufbahn kehrte das Starship allerdings schon nach rund 3 Stunden wieder zur Erde zurück. Warum, wurde nicht gesagt.
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8: Hey, Verkehrs-KI, was ist los auf den Straßen?
9: Auf der A1 Richtung Lübeck 1 Kilometer Stau zwischen Stillhorn und Dreieck Südost. Und auf der A1 Richtung Hamburg 1 Kilometer Stau zwischen Dreieck Südost und Dreieck Nord.

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3: Viele Wolken hängen gerade über uns. In Bramfeld sind es 15 Grad, in Winterhude 16. Heute bleibt es erstmal grau und ruhig. Später geht die Temperatur langsam nach oben. Aber richtige Auflockerungen lassen auf sich warten. In der Nacht geht es runter auf ungefähr 15 Grad. Morgen wird es freundlicher mit ein paar sonnigen Phasen und bis zu 22 Grad.
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4: Ich bin Uli Reitinger. Der Deutsche Pflegerat hat die schwarz-rote Koalition aufgefordert, die Pläne für eine Pflegereform umfassend zu überarbeiten. Besonders kritisch seien die höheren Hürden beim Zugang zu Pflegegraden